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1: Ich bin Moritz Einzel. Ein bewährtes Mittel der Meinungsbildung vor Wahlen ist das TV-Duell und am Abend gab es die MDR-Wahlarena für Sachsen-Anhalt. Da haben sich unter anderem CDU-Ministerpräsident Schulze und sein AfD-Herausforderer Siegmund gegenübergestanden. Siegmund sprach angesichts der hohen Umfragewerte für seine Partei von Geschlossenheit.
2: Also ich weiß nicht, wo Herr Merz aktuell in ihrem Wahlkampf ist. Sie schämen sich ja für ihren Bundeskanzler. Er wurde ausgeladen, wenn ich das richtig verstehe. Wir arbeiten zusammen in der AfD. Da ist niemand eine Marionette. Wir sind ein Team.
1: Schulze entgegnete, dass Siegmund keine echten Antworten liefere.
3: Er schafft eines, er schafft ein Gefühl. Er sagt, alles ist möglich. Das ist aber eine Aussage, die würde ich nie auf meine Plakate schreiben, weil es ist nicht alles möglich. Man muss realistisch mit den Menschen sprechen.
1: In Sachsen-Anhalt wird am 6. September ein neuer Landtag gewählt. Die geplante Zuckersteuer soll nicht auf zuckerfreie Light- und Zero-Getränke ausgeweitet werden. Das hat Finanzminister Klingbeil gestern klargestellt. Ein entsprechender Vorschlag aus seinem Ministerium sei lediglich ein interner Arbeitsstand gewesen.
4: Aber am Ende treffe ich als Minister die Entscheidung, was ich vorlege. Und ich bin da sehr klar, es wird keine Steuer geben auf nicht zuckerhaltige Getränke.
1: Besteuert werden sollen zuckerhaltige Getränke ab dem kommenden Jahr. Es ist leicht bewölkt oder klar. Örtlich breitet sich Nebel aus. Die Temperaturen sinken auf 16 bis 11 Grad. Tagsüber scheint häufig die Sonne bei uns in Bayern. Im Tagesverlauf ziehen einige dünne, hohe Wolken durch. Die Höchstwerte erreichen 27 bis 34 Grad. Am Freitag überquert uns eine Gewitterfront mit kräftigem Westwind.

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1: Ich bin Moritz Einzel. Die Videos, die sich im Internet verbreiten, sehen aus wie aus einem Katastrophenfilm, aber sie sind echt. Eine gigantische Sturzflut, die alles wegreißt, was ihr in den Weg kommt. Häuser, Straßen, Menschen. Nach der Sturzflut in Nepal werden hunderte Menschen vermisst, darunter viele Touristen. Bestätigt sind mehr als 150 Todesopfer. Als Ursache für das Unglück wird eine Eislawine vermutet, die einen Fluss blockiert haben könnte. Nach der Kabinettsklausur in Neu-Hardenberg hat Bundesfinanzminister Klingbeil die Regierung dazu aufgerufen, geschlossen zusammenzuarbeiten. In der ARD sagte der SPD-Chef:
2: Ich will persönlich alles dafür tun, damit Deutschland ein starkes Land bleibt. Und dafür trage ich Verantwortung und die will ich wahrnehmen. Und diese Ernsthaftigkeit habe ich jetzt aber auch während der Kabinettsklausur bei allen gespürt.
1: Angesichts des Erstarkens rechtsextremer Kräfte und der Sorge vieler Menschen um ihre Arbeitsplätze müssten die anstehenden Aufgaben entschlossen angegangen und die Ergebnisse gemeinsam kommuniziert werden. Aus einem Tank in der Eisarena in Passau ist Ammoniak ausgetreten. Rund 70 Menschen wurden laut Polizei aus dem angrenzenden Erlebnisbad evakuiert. Der Grund für den Gasaustritt sei noch unklar, Verletzte gebe es nicht. Anwohner wurden gebeten, Türen und Fenster geschlossen zu halten. Am späten Abend hieß es, der Einsatz sei nun beendet. Der frühere Nationalspieler André Rankl soll neuer Eishockey-Bundestrainer werden. Der 40-Jährige folgt nach übereinstimmenden Medienberichten auf Harold Kreis, der nach der enttäuschenden WM im Mai gehen musste. Für Rankl wird es im Seniorenbereich die erste Aufgabe als Cheftrainer. Es ist leicht bewölkt oder klar. Örtlich breitet sich Nebel aus. Die Temperaturen sinken auf 16 bis 11 Grad. Tagsüber scheint häufig die Sonne bei uns in Bayern. Im Tagesverlauf ziehen einige dünne, hohe Wolken durch. Die Höchstwerte erreichen 27 bis 34 Grad. Am Freitag überquert uns eine Gewitterfront mit kräftigem Westwind. 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
1: Ich bin Moritz Einzel. Die Videos, die sich im Internet verbreiten, sehen aus wie aus einem Katastrophenfilm, aber sie sind echt. Eine gigantische Sturzflut, die alles wegreißt, was ihr in den Weg kommt. Häuser, Straßen, Menschen. Nach der Sturzflut in Nepal werden hunderte Menschen vermisst, darunter viele Touristen. Bestätigt sind mehr als 150 Todesopfer. Als Ursache für das Unglück wird eine Eislawine vermutet, die einen Fluss blockiert haben könnte, wodurch dann die Flutwelle ausgelöst wurde. Aus einem Tank in der Eisarena in Passau ist Ammoniak ausgetreten. Rund 70 Menschen wurden laut Polizei aus dem angrenzenden Erlebnisbad evakuiert, etwa 50 Besucher und 20 Mitarbeiter. Anwohner wurden gebeten, Türen und Fenster geschlossen zu halten. Das Gas soll aus einem Leck in der Kühlanlage ausgetreten sein, das lange nicht gefunden werden konnte. Am späten Abend hieß es dann, der Einsatz sei beendet, Verletzte gab es wohl nicht. Es ist leicht bewölkt oder klar, örtlich breitet sich Nebel aus, die Temperaturen sinken auf 16 bis 11 Grad. Tagsüber scheint häufig die Sonne bei uns in Bayern, im Tagesverlauf ziehen einige dünne, hohe Wolken durch. Die Höchstwerte erreichen 27 bis 34 Grad. Am Freitag überquert uns eine Gewitterfront mit kräftigem Westwind. 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
1: Ich bin Moritz Einzel. Finanzminister Klingbeil hat auf der Computerspielmesse Gamescom in Köln vorbeigeschaut. Die Branche hätte da gerne was von Steuererleichterungen gehört, doch die hat Klingbeil erstmal nicht zusagen können.
2: Aber es steht im Koalitionsvertrag, wir reden darüber in der Regierung und angesichts der schwierigen Haushaltslage sind es trotzdem schwierige Gespräche. Ich kann Ihnen nur sagen, wir wollen etwas hinbekommen, auch gemeinsam mit den Ländern für die Branche.
1: In anderen Staaten wie Frankreich, Irland oder Großbritannien wird die Games-Branche bereits steuerlich gefördert. Wahlkampf-Endspurt in Sachsen-Anhalt. Die AfD kommt laut dem neuen ARD-Deutschland-Trend auf 42% und wäre damit klar stärkste Kraft. Allerdings würde sie der Erhebung zufolge ihr Ziel einer Alleinregierung verfehlen. Spitzenkandidat Siegmund sagte am Abend in der MDR-Wahlarena:
3: Egal wie diese Wahl ausgeht, wir haben ein gespaltenes Land, so oder so. Und das ist schlecht und das möchte ich nicht. Ich möchte, dass wir wieder miteinander zusammendenken, weil wir sind nur ein Volk.
1: CDU-Ministerpräsident Schulze hielt Siegmund vor, im Gegensatz zu ihm nur viel zu reden.
4: Ich labere nicht nur, ich liefere auch. Ich erzähle nicht nur, sondern ich liefere die Ergebnisse für dieses Land.
1: Am 6. September wird in Sachsen-Anhalt ein neuer Landtag gewählt. Ein Abschiebehäftling ist bei einem Transport im Landkreis Bamberg geflohen. Der 26-jährige Marokkaner war in Begleitung von Polizeibeamten. Bei einem Halt auf einem Parkplatz an der B505 bei Kottmannsdorf sei er weggelaufen. Mehrere Polizeistreifen und ein Hubschrauber suchten nach dem Mann. Die letzten Tickets für die Teilnahme an der Fußball-Champions League sind vergeben. Erstmals seit 15 Jahren ist Fenerbahce Istanbul wieder dabei. Nach einem 1:1 im Hinspiel gewannen die Türken das Playoff-Rückspiel bei Olympique Lyon mit 2:1. Auch Viking Stavanger aus Norwegen, AEK Athen aus Griechenland und Slovan Bratislava aus der Slowakei sind qualifiziert. Die Champions League-Liga-Phase wird heute Abend ausgelost. Tagsüber scheint häufig die Sonne, im Tagesverlauf ziehen einige dünne, hohe Wolken durch. Die Höchstwerte erreichen 27 bis 34 Grad. Am morgigen Freitag überquert uns eine Gewitterfront mit kräftigem Westwind. 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
1: Ich bin Moritz Einzel. Finanzminister Klingbeil hat auf der Computerspielmesse Gamescom in Köln vorbeigeschaut. Die Branche hätte da gerne was von Steuererleichterungen gehört, doch die hat Klingbeil erstmal nicht zusagen können.
2: Aber es steht im Koalitionsvertrag, wir reden darüber in der Regierung und angesichts der schwierigen Haushaltslage sind es trotzdem schwierige Gespräche. Ich kann Ihnen nur sagen, wir wollen etwas hinbekommen, auch gemeinsam mit den Ländern für die Branche.
1: In anderen Staaten wie Frankreich, Irland oder Großbritannien wird die Games-Branche bereits steuerlich gefördert. Ein Abschiebehäftling ist bei einem Transport im Landkreis Bamberg geflohen. Der 26-jährige Marokkaner war in Begleitung von Polizeibeamten. Bei einem Halt auf einem Parkplatz an der B505 bei Kottmannsdorf sei er weggelaufen. Mehrere Polizeistreifen und ein Hubschrauber suchten nach dem Mann. Tagsüber scheint häufig die Sonne, im Tagesverlauf ziehen einige dünne, hohe Wolken durch. Die Höchstwerte erreichen 27 bis 34 Grad. Am morgigen Freitag überquert uns eine Gewitterfront mit kräftigem Westwind.

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1: Ich bin Moritz Einzel. Guten Morgen. Nach der Sturzflut in Nepal ist das ganze Ausmaß der Katastrophe noch nicht abzusehen. Die Zahl der Todesopfer wird derzeit mit rund 160 angegeben. Hunderte Menschen werden noch vermisst. Eine Gletscherlawine, die einen Fluss blockiert hat, könnte die Flutwelle ausgelöst haben. Der Bericht von Dirk Godder.
2: Bilder des nepalesischen Fernsehens und Videos in den sozialen Medien zeigten, wie zahlreiche Häuser und Wasserkraftanlagen zerstört, Brücken weggespült und Dörfer und Straßen überflutet wurden. Auch China meldete Tote und Vermisste im Südwesten Tibets. China entsandte demnach zahlreiche Rettungskräfte mit schwerem Gerät in das Gebiet und rief eine erhöhte Katastrophenwarnstufe aus.
1: Am 6. September ist Landtagswahl in Sachsen-Anhalt und CDU-Ministerpräsident Schulze hat sich nicht festgelegt, ob er danach mit Unterstützung der Linken regieren würde. In der MDR-Wahlarena sagte Schulze, er werde sich niemals von irgendjemandem abhängig machen. Hintergrund sind die schwierigen Mehrheitsverhältnisse. Laut einer ARD-Vorwahlumfrage kommt die AfD auf 42% und die CDU könnte auf Unterstützung der Linken angewiesen sein, wenn sie weiter regieren will. Aus einem Tank in der Eisarena in Passau ist Ammoniak ausgetreten. Rund 70 Menschen wurden laut Polizei aus dem angrenzenden Erlebnisbad evakuiert. Anwohner wurden gebeten, Türen und Fenster geschlossen zu halten. Am späten Abend hieß es dann, der Einsatz sei beendet. Verletzte gab es wohl nicht. Der frühere Nationalspieler André Rankl soll neuer Eishockey-Bundestrainer werden. Der 40-Jährige folgt nach übereinstimmenden Medienberichten auf Harold Kreis, der nach der enttäuschenden WM im Mai gehen musste. Für Rankl wird es im Seniorenbereich die erste Aufgabe als Cheftrainer. Tagsüber scheint häufig die Sonne, im Tagesverlauf ziehen einige dünne, hohe Wolken durch. Die Höchstwerte erreichen 27 bis 34 Grad. Am morgigen Freitag überquert uns eine Gewitterfront mit kräftigem Westwind.

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1: Die Schützengesellschaft Rottenbuch freut sich auf ihr großes Festwochenende gemeinsam mit euch. Am Freitag geht's los mit Musik, Essen, Trinken, Oldtimer-Treffen, Fest und Kirchenzug. Alles mit dabei. Klar, 225 Jahre wollen ja auch gebührend gefeiert werden. 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

0: Ich bin Moritz Einzel. Guten Morgen. Nach der Sturzflut in Nepal ist das ganze Ausmaß der Katastrophe noch nicht abzusehen. Die Zahl der Todesopfer wird derzeit mit rund 160 angegeben. Hunderte Menschen werden noch vermisst. Eine Gletscherlawine, die einen Fluss blockiert hat, könnte die Flutwelle ausgelöst haben. Der Bericht von Dirk Godda.
1: Bilder des nepalesischen Fernsehens und Videos in den sozialen Medien zeigten, wie zahlreiche Häuser und Wasserkraftanlagen zerstört, Brücken weggespült und Dörfer und Straßen überflutet wurden. Auch China meldete Tote und Vermisste im Südwesten Tibets. China entsandte demnach zahlreiche Rettungskräfte mit schwerem Gerät in das Gebiet und rief eine erhöhte Katastrophenwarnstufe aus.
0: Aus einem Tank in der Eisarena in Passau ist Ammoniak ausgetreten. Rund 70 Menschen wurden laut Polizei aus dem angrenzenden Erlebnisbad evakuiert. Anwohner wurden gebeten, Türen und Fenster geschlossen zu halten. Am späten Abend hieß es dann, der Einsatz sei beendet. Verletzte gab es wohl nicht. Tagsüber scheint häufig die Sonne, im Tagesverlauf ziehen einige dünne, hohe Wolken durch. Die Höchstwerte erreichen 27 bis 34 Grad. Am morgigen Freitag überquert uns eine Gewitterfront mit kräftigem Westwind.

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1: Mit Florian Künstler, guten Morgen, und mit uns gibt's das Wichtigste aus dem Oberland immer zuerst. Die anhaltende Trockenheit wirkt sich auch auf die Wasserkraft im Oberland aus. Die Energiebetreiber erzeugen in diesem Sommer deutlich weniger Strom. Das Isar-Kraftwerk der Stadtwerke Bad Tölz produziert nur etwa 50% der üblichen Menge. Und auch die Uniper-Kraftwerke an Lech und Isar verzeichnen massive Einbußen, sagt Sprecher Theodoros Räumschüssel.
2: Wir haben sehr wenig Niederschläge. Hinzu kommt, dass die Schneeschmelze dieses Jahr auch sehr gering ausgefallen ist. Also wir sind in den frühen Sommer mit einem geringen Zufluss gestartet und dann kam auch diese Dürrephase und entsprechend deutlich ist der Einfluss auf die Stromerzeugung.
1: Auf unseren Strompreis wirke sich die Trockenheit allerdings nicht aus. Wasserkraft mache nur etwa 15% der Stromerzeugung in Bayern aus. Der Blick auf Bayern, Deutschland und die Welt. Nach der verheerenden Sturzflut in Nepal steigt die Zahl der Toten und Vermissten. Inzwischen ist von über 160 Todesopfern und mehr als 500 Vermissten die Rede, darunter viele ausländische und nepalesische Touristen. Experten vermuten, dass ein Gletscherabsturz die Sturzflut ausgelöst hat. Der Facebook-Mutterkonzern Meta hat die Konkurrenz aufgerufen, ebenfalls Nutzungsbeschränkungen für Kinder und Jugendliche einzuführen. So sollten auch Snapchat, TikTok oder YouTube Zeitbeschränkungen und nächtliche Zugangssperren erlassen. Dies hatte Meta in einem Vergleich mit 29 US-Bundesstaaten zugesagt, die den Konzern wegen Suchtgefahren verklagt hatten. In Deutschland sind übrigens viele Kinder und Jugendliche für ein Social-Media-Verbot. In einer Studie der Techniker Krankenkasse sprachen sich 55% der Befragten 12 bis 17 10-Jährigen dafür aus. Zum Fußball. Die vier deutschen Clubs in der Fußball-Champions League erfahren am Abend, wer ihre Gegner sind. Im Fürstentum Monaco steht die Auslosung an. Eine Software ermittelt die Paarungen für Bayern München, Dortmund, Leipzig und Stuttgart. Der erste Spieltag der Ligaphase beginnt dann am Dienstag in einer Woche. Das war alles wichtig aus der Heimat Bayern, Deutschland und der Welt um kurz nach 6.
3: Wir schauen weiter aufs Oberlandwetter an diesem Donnerstag und damit auf die aktuellen Temperaturen. In Uffing, da messen wir 14 Grad, Mittenwald 15 Grad. So langsam wird es dann aber doch mal ein kleines bisschen wärmer, denn heute, dieser Donnerstag, das ist der heißeste Tag in dieser Woche mit Temperaturen von bis zu 32 Grad. Ja, richtig gehört. Der Sommer lässt heute auf jeden Fall nochmal die Muskeln spielen, aber das nicht nur heute, sondern auch in den nächsten Tagen immer wieder mal noch. Das zeigt uns nämlich der 3-Tage-Trend fürs Oberland. Morgen der Freitag, erstmal freundlich bei bis zu 27 Grad, später sind aber kräftige Gewitter mit dabei. Und am Wochenende, da wechseln sich dann Sonne und Wolken ab, bei Temperaturen von um die 25 Grad.
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3: 6:02, guten Morgen auf die Straßen. Soweit schaut's erstmal ganz gut aus, ihr habt Freifahrt. Aber es wird weiterhin fleißig fotografiert, und zwar in Seeshaupt auf der Weilheimer Straße, Ettal die Ortsdurchfahrt, Murnau am Tunnel, Weilheim der Narbonner Ring oder auch in Oberammergau auf der Rottenbucher Straße. Sollte da ein Blitz aber vielleicht doch mal verschwunden sein, habt ihr noch irgendwas entdeckt? Dann sagt's uns, ruft einfach an oder schickt eine Nachricht durch per WhatsApp oder auch gern über die Bayerische Oberland-App. Dankeschön und euch eine gute Fahrt.
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3: Servus Bernd, es ist der Donnerstag, der 27. August um kurz nach 6, aber gemeinsam mit euch möchte ich jetzt schon mal auf Freitag, den 28. August um kurz nach 6 vorausblicken. Das hat aber auch einen guten Grund, denn für das, was da morgen auf uns wartet, müssen wir uns heute schon vorbereiten, müssen wir heute schon Bescheid wissen. Alles, was ihr dazu wissen müsst, welches Spektakel da auf uns wartet, das klären wir gleich nach Roxette und Queen. We are the Champions. Euch einen schönen guten Morgen.

0: Zusammen mit Roxette geht's rein in diesen neuen Tag, in diesen Donnerstag. Hier ist Radio Oberland um ganz genau 11 Minuten nach 6. Einen schönen guten Morgen. Anfang August war es soweit. Da haben wir was ganz Besonderes beobachten dürfen im Oberland, nämlich eine Sonnenfinsternis, eine partielle, um genau zu sein. Und heute Nacht, da wartet gleich das nächste Naturschauspiel am Himmel auf uns. Eine partielle Mondfinsternis nämlich. Wie auch schon die Sonne zu 90%, wird dieses Mal der Mond zu knapp 94% verdeckt. Ein kurzer Crashkurs ist aber auf jeden Fall notwendig, damit wir wissen, was da genau auf uns zukommt. Kollege Patrick Hoffmann aus der Radio Oberland Redaktion. Bei der Sonnenfinsternis wird die Sonne ja vom Mond verdeckt.
1: Genau richtig. Bei einer Mondfinsternis steht die Erde zwischen Sonne und Mond, sodass wir quasi den Schatten auf die Mondoberfläche werfen.
0: Okay, und wann muss ich mir dann den Wecker stellen, um dieses Schauspiel irgendwie miterleben zu können?
1: Los geht's morgen früh um 4.33 Uhr und die 93% sind dann um 6.13 Uhr erreicht. Monduntergang ist dann bereits um 6.32 Uhr, vorausgesetzt natürlich, das Wetter spielt mit.
0: Ja, aber das schaut gar nicht mal so verkehrt aus. Es dürfte eigentlich mitspielen, zumindest sagen das unsere Prognosen. Und damit dürften wir in sehr genau 24 Stunden dann dieses Schauspiel am Himmel beobachten können. Wir werden euch natürlich morgen nochmal dran erinnern, gar keine Frage. Aber jetzt wissen wir auf jeden Fall schon mal Bescheid. Heute übrigens der Mond auch schon sehr, sehr schön. Lohnt sich auf jeden Fall mal rauszuschauen. Euch einen guten Start rein in diesen neuen Tag jetzt mit Gossip und Heavy Cross. Hier ist Radio Oberland um 12 nach 6.

Mit uns von Radio Balance, die jederzeit bestens informiert, auch jetzt um 20 nach 6. Denn es ist Vorsicht geboten auf der Kreisstraße zwischen Oberenzenau und Langau. Hier ein toter Dachs auf der Strecke. Seid da vorsichtig und kommt mit uns weiterhin sicher rein in diesen neuen Tag, in diesen Donnerstag. Guten Morgen zusammen. Ja.

0: Also ich finde, morgens um 6.24 Uhr kann man durchaus mal mit der Hebefigur durch die Küche laufen. Hier ist Radio Oberland mit Bill Medley und Jennifer Warnes. Euch einen schönen guten Morgen. Gleich schauen wir natürlich wieder in die Welt der Nachrichten, damit ihr bestens informiert in diesen neuen Tag startet. Und da sehen wir, dass gerade auf den Straßen im Oberland sehr viel gebaut wird. Zum Beispiel am Ettaler Berg oder auch auf der B11 am Walchensee. Und beide Baustellen kosten immer wieder viel Zeit. Und das werden sie wohl auch noch einige Tage so tun. Was ihr dazu wissen müsst, um bestmöglich durchzukommen, das erfahrt ihr gleich bei uns um 6:30 in den Oberland-Nachrichten.
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0: Wasserführung erzeugen wir derzeit rund 50% weniger Strom aus Wasserkraft. Entsprechend geringer fallen momentan unsere Erlöse aus der Stromerzeugung aus. Die fehlende Strommenge muss am Strommarkt durch andere Erzeugungsanlagen wie zum Beispiel Gaskraftwerke ausgeglichen werden.
1: Mit einem deutlichen Anstieg der Strompreise rechnet Geisenberger allerdings nicht. Bei einem Wasserkraftanteil von rund 15% am Strommix falle die geringere Produktion nur begrenzt ins Gewicht. Die Baustelle an der B11 am Walchensee wird Autofahrer noch länger Nerven kosten als geplant. Eigentlich sollten die Bauarbeiten und die halbseitige Sperrung Ende des Monats beendet sein. Nun dauern die Maßnahmen voraussichtlich bis Mitte September, teilte das staatliche Bauamt Weilheim auf Anfrage mit. Unter anderem stehen noch Asphaltierungsarbeiten an. Dafür wird die B11 mehrere Nächte lang komplett gesperrt. Anschließend soll die halbseitige Sperrung aufgehoben werden. Auf der beliebten Ausflugsstrecke kommt es wegen der Baustelle regelmäßig zu langen Staus. Geduld brauchen Autofahrer aktuell auch am Ettaler Berg. Auf der B23 sorgt seit Dienstag eine Ampel für Behinderungen und Staus. Dort wird eine oberirdische Stromleitung nach Ettal in den Boden verlegt. Die Maßnahme gehört zu den Vorarbeiten für den geplanten Radweg am Ettaler Berg. Bis Freitag kann es wegen der halbseitigen Sperrung noch zu Einschränkungen kommen. Von Giesing nach Köln über Gelsenkirchen und jetzt wieder zurück zu den Löwen. Der Murnauer Fußballprofi Raphael Ott kehrt zum TSV 1860 München zurück. Der 20-jährige Offensivspieler spielte seit 2016 für die Münchner und wechselte im vergangenen Sommer zu Viktoria Köln. Anschließend wurde er an die zweite Mannschaft des FC Schalke 04 ausgeliehen. Nun zieht es den gebürtigen Weilheimer also zurück in die Heimat an die Grünwalder Straße. Das waren die Oberland-Nachrichten. 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
2: Na dann, willkommen zurück und Dankeschön, Kollege Flo Künstler, für den Nachrichtenüberblick jetzt um 6:30. Wir schauen weiter auf die aktuellen Temperaturen im Oberland. In Wielenbach messen wir 14, in Oberammergau sogar 15 Grad. Aber im Laufe des Tages wird es nochmal deutlich wärmer. Die Temperaturen, sie klettern immer weiter auf bis zu 32 Grad. Heute, der Donnerstag, der heißeste Tag in dieser Woche. Der 3-Tage-Trend fürs Oberland zeigt uns aber, dass es auch in den nächsten Tagen wahnsinnig nicht wirklich kalt wird. Die Temperaturen bleiben so zwischen 25 und 27 Grad. Morgen erstmal freundlich, später dann kräftige Gewitter mit dabei. Und das Wochenende insgesamt recht wechselhaft mit Sonne und Wolken im Mix.
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2: 6:35, guten Morgen auf die Straßen. Vorsicht bitte auf der Kreisstraße zwischen Oberenzenau und Langau. Hier ein toter Dachs auf der Strecke. Seid da bitte vorsichtig und kommt mit uns sicher ans Ziel. Die aktuellsten Blitzer in Seeshaupt auf der Weilheimer Straße, in Ettal in der Ortsdurchfahrt, Murnau, wenn ihr am Tunnel vorbeikommt, in Weilheim am Narbonner Ring und in Oberammergau, wollen wir nicht vergessen, hier auf der Rottenbucher Straße. Sollte einer dieser Blitzer aber vielleicht doch mal abgebaut worden sein oder habt ihr noch einen sechsten Blitzer gesehen? Dann sagt's uns, ruft einfach an oder schickt eine Nachricht durch, geht ganz einfach per WhatsApp oder auch gern über die bayerische Oberland-App. Dankeschön und euch eine gute Fahrt.
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2: Wir sind ja weiterhin mittendrin in diesen Sommerferien 2026. 6 Wochen haben die Schülerinnen und Schüler im Oberland frei. Dabei noch ganz, ganz viel Spaß. Wir wünschen euch eine gute, erholsame Zeit. Aber sind wir mal ehrlich, so 6 Wochen am Stück frei hat man später im Leben dann ehrlich gesagt immer seltener. Da sind schon 2 oder maximal 3 sehr lang. Aber kann ein Urlaub eigentlich zu lang sein? Dieser Frage wollen wir gleich mal nachgehen. Nach Musik von Bon Jovi und Soul Sister. Euch einen guten Start in diesen Donnerstag.

0: 6.42 Uhr, hier ist Radio Oberland an diesem Donnerstag. Und gemeinsam mit euch möchte ich mich mal kurz wegträumen. Es gibt eigentlich kaum was Schöneres als die ersten Urlaubstage, wo man den Alltag einfach mal hinter sich lassen kann und wirklich die Füße hochlegen kann, einfach mal entspannen kann. Das ist doch das Allerwichtigste. Aber nach einer gewissen Zeit, zugegebenermaßen vielleicht jetzt nicht nach der ersten, aber vielleicht nach der zweiten oder spätestens der dritten Woche, klingt auch das eigene Bett irgendwann wieder doch recht verlockend. Deswegen jetzt aber auch die Frage an Kollegin Julia Wasselkopf: Gibt's denn eigentlich einen Moment, wo Urlaub nicht mehr weiter erholt? Kann Urlaub am Ende tatsächlich sogar zu lang sein?
1: Ja, zumindest scheint der Erholungseffekt nicht einfach mit jedem Urlaubstag weiter anzusteigen. Untersuchungen zeigen, dass Wohlbefinden und Entspannung während des Urlaubs zunächst zunehmen und häufig nach ungefähr einer Woche besonders hoch sind. Mhm. Danach bleibt die Erholung eher auf einem ähnlichen Niveau. 3 Wochen Urlaub machen uns also nicht automatisch 3-mal so erholt wie eine Woche. Wie schnell wir abschalten, hängt stark davon ab, wie stressig unser Alltag ist und was wir im Urlaub machen.
0: Okay, aber dann noch eine ganz praktische Frage. Lieber mal einen langen Urlaub machen oder mehrere kurze übers Jahr verteilt?
1: Also für die Erholung können mehrere Auszeiten übers Jahr verteilt tatsächlich sinnvoll sein. Oh. Denn der Urlaubseffekt hält nach der Rückkehr häufig nicht besonders lange an. Wer seine freien Tage auf mehrere Urlaube verteilt, bekommt dafür auch mehrmals Vorfreude, Abstand vom Alltag und eben Erholung. Eine perfekte Urlaubslänge gibt es aber nicht. Wer erst nach einer Woche richtig abschaltet, wird mit einem verlängerten Wochenende wahrscheinlich nicht so glücklich werden.
0: Das könnte ich mir auch gut vorstellen. Danke dir, liebe Julia. Also es muss jeder für sich sein eigenes Rezept finden, aber sind wir mal ganz ehrlich, am Ende dürfte gegen Urlaub allgemein wohl keiner von uns was haben. Ich wünsche euch einfach eine schöne Zeit, egal ob ihr jetzt frei habt oder ob wir euch begleiten dürfen. Guten Morgen.

Chris de Burgh begleitet uns rein in diesen neuen Tag, in diesen Donnerstag. Hier ist Radio Oberland um 6.51 Uhr. Gleich in genau 9 Minuten tauchen wir mit euch wieder ein in die Welt der Nachrichten und da wiederum in die Welt der Rocky Horror Picture Show. Das zugegebenermaßen nicht aus einem wahnsinnig schönen, aber aus einem wahnsinnig wichtigen Grund. Alles Wichtige dazu hört ihr gleich nach Journey und Faith No More. Das ist I'm Easy. Euch einen guten Morgen.

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3: Mit Florian Künzler. Guten Morgen. Und mit uns gibt's das Wichtigste aus dem Oberland immer zuerst. Die Wasserkraftwerke im Oberland leiden unter der anhaltenden Trockenheit und produzieren deutlich weniger Strom als sonst im Sommer. Beim Isar-Kraftwerk Bad Tölz ist die Stromerzeugung um rund 50% eingebrochen. Wie die Lage an den Juniper-Kraftwerken an Lech und Isar aussieht, erklärt Unternehmenssprecher Theodoros Räumschüssel.
4: Wir produzieren dadurch natürlich deutlich weniger Strom an beiden Flüssen, Lech wie Isar, für die Laufwasserkraftwerke. Die also rund um die Uhr Strom erzeugen, ist der Effekt schon außerordentlich deutlich sichtbar.
3: Weniger stark wirkt sich das Niedrigwasser auf das Spitzenlastkraftwerk Großhaupten und das Weichenseekraftwerk aus. Beide werden nur wenige Stunden am Tag betrieben. Der Blick auf Bayern, Deutschland und die Welt. Die Videos, die sich im Internet verbreiten, sehen aus wie aus einem Katastrophenfilm. Aber sie sind echt. Eine gigantische Sturzflut, die alles wegreißt, was ihr in den Weg kommt. Häuser, Straßen, Menschen. Nach der Sturzflut in Nepal werden hunderte Menschen vermisst, darunter viele Touristen. Bestätigt sind rund 160 Todesopfer. Als Ursache für das Unglück wird eine Eislawine vermutet, die einen Fluss blockiert und dadurch die Flutwelle ausgelöst haben könnte. Sachsen-Anhalts CDU-Ministerpräsident Schulze hat sich nicht festgelegt, ob er nach der Landtagswahl mit Unterstützung der Linken regieren würde. In einer Wahlsendung der ARD sagte Schulze, er werde sich niemals von irgendjemandem abhängig machen. Hintergrund sind die schwierigen Mehrheitsverhältnisse. Laut einer Vorwahlumfrage kommt die AfD auf 42% und die CDU könnte auf Unterstützung der Linken angewiesen sein, wenn sie weiter regieren will. Der britische Schauspieler Tim Curry ist tot. Er starb im Alter von 80 Jahren. Seine berühmteste Rolle war die des Frank Underwood in der Rocky Horror Picture Show. Später sorgte er als Horrorclown Pennywise für Albträume. Für seine Arbeit als Bühnendarsteller hatte Curry einen Emmy gewonnen und war für zahlreiche weitere Preise nominiert. Das war alles Wichtige aus der Heimat, Bayern, Deutschland und der Welt um kurz nach 7.
5: Danke dir, Flo. Wir schauen weiter auf die aktuellen Temperaturen im Oberland. In Kinsau messen wir 13 Grad, in Ohlstadt schon 15, aber im Laufe des Tages ist locker noch das Doppelte drin. Die Temperaturen, sie klettern an diesem heißesten Tag der Woche auf bis zu 32 Grad. Später kommt dazu logischerweise auch immer öfter mal die Sonne raus. Der 3-Tage-Trend fürs Oberland zeigt uns, dass es dann aber erstmal recht wechselhaft wird. Gerade morgen, der Freitag, startet erstmal freundlich bei bis zu 27 Grad. Im Laufe des Tages kann es aber kippen. Da sind dann immer wieder kräftige Schauer und Gewitter mit dabei. Und am Wochenende, was kommt da auf uns zu? Ehrlich gesagt, ein sehr wechselhafter Mix aus Sonne und Wolken. Gerade die Wolken können mal ein bisschen dichter ausfallen, die Temperaturen dann bei maximal noch 25 Grad.
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5: 7:03, guten Morgen auf die Straßen. Vorsicht bitte auf der A96 zwischen Gilching und Germering Süd. Hier Gefahr durch Gegenstände auf der Fahrbahn. Einige Reifenteile liegen da umeinander. Und zwar auf dem Standstreifen und auf dem linken Fahrstreifen. Außerdem hier ein defektes Fahrzeug. Seid da bitte vorsichtig. Abgesehen davon, schaut's aber sehr gut aus, ihr kommt gut durch. Aber es gibt auch noch frische Blitzer bei uns im Oberland. Zum Beispiel in Asch in der Stockstraße wird fotografiert. Vielen lieben Dank für die Meldung. Und da kommt auch gerade noch einer rein. Servus, der Flo hier.
6: Guten Morgen, hier ist die Elisabeth.
5: Hi.
6: Ich wollte euch nur einen Blitzer melden. Und zwar wird gerade einer aufgebaut, wenn man von Penzberg Richtung Iffeldorf fährt, rechts hinterm Möbelhaus. Schöner Tag, servus.
5: Danke dir, Elisabeth, wünschen wir dir natürlich auch. Und die weiteren Blitzer stehen noch in Seeshaupt auf der Weilheimer Straße, Ettal in der Ortsdurchfahrt oder auch in Weilheim am Narbonner Ring. Habt ihr auch noch was gesehen? Dann sagt uns gern Bescheid, ruft einfach an oder schickt eine Nachricht durch per WhatsApp oder auch gern über die Bayerische Oberland-App. Dankeschön und euch eine gute und sichere Fahrt.
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5: Servus beieinander, guten Morgen an diesem Donnerstag. Schön, dass ihr mit dabei seid und wir gemeinsam in einen neuen Tag starten. Natürlich mit allen wichtigen Infos hier aus der Heimat, großartiger Musik und auch dem ein oder anderen Rätsel. Alles, was ihr dazu wissen müsst, hört ihr gleich nach Sixpence None the Richer und Michael Sambello. Das ist sein Maniac. Um ganz genau 5 Minuten nach 7. Kommt gut rein in diesen neuen Tag.

0: Guten Morgen an diesem Donnerstag. Hier ist Radio Oberland um 7:12. Wisst ihr zufällig, was die Julia aus Peißenberg, der Markus aus Wessobrunn und die Celine aus Eschenlohe gemeinsam haben? Alle haben gestern bei uns Tickets für großartige Ausflüge gewonnen. Und ihr könnt die Nächsten sein.
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0: Indem ihr nämlich fleißig miträtselt bei unserem geheimen Geräusch. Wir wollen, dass ihr großartige Sommerferien habt, haben dafür ganz, ganz viele Erlebnisse klargemacht, großartige Familienausflüge. Und heute darf ich euch wieder an einen wunderbar actionreichen Ort schicken. Und zwar in die Allgäuer Hallenkartbahn nach Kaufbeuern. Da könnt ihr mal richtig ins Gaspedal treten, richtig schöne Runden drehen und euch gegenseitig so ein bisschen battlen. Schauen, wer denn der beste Fahrer bei euch in der Familie ist. Alles, was ihr machen müsst, ist jetzt genau hinhören und mir sagen, was das bitte für ein Geräusch ist. Zugegebenermaßen könnte vieles sein, aber ich habe da auf jeden Fall was ganz Genaues im Kopf. Vielleicht ihr ja auch. Dann sagt's mir. Schickt eine WhatsApp-Nachricht durch mit eurer Lösung und sichert euch eure Chance auf unseren heutigen Ausflug in die Allgäuer Hallenkartbahn. Seid mit dabei, rätselt mit und seid schon ganz bald wieder unterwegs bei uns in der Heimat. Euch einen guten Start rein in diesen heutigen Donnerstag.
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Linkin Park und Castle of Glass, ganz genau 17 Minuten nach 7. Guten Morgen mit uns von Radio Oberland. Und ihr seid schon wieder ganz fleißig dabei, rätselt mit, was könnte das für ein Geräusch sein? Ich gebe euch jetzt allen mal den gleichen Tipp, denn es sind schon so Vorschläge reingekommen wie Drucker oder sehr präzise ein Etikettendrucker. Nee, nicht ganz. Gedruckt wird in dem Zusammenhang ehrlich gesagt gar nichts, zumindest nicht direkt. Hört nochmal ganz genau hin, was könnte das hier sein? Eins muss man ja sagen, die Richtung ist gar nicht so verkehrt, aber wie gesagt, gedruckt wird erstmal nichts. Könnte unter Umständen aber früher oder später natürlich durchaus passieren. Vielleicht hilft es euch ein bisschen auf die Sprünge. Schickt eure Vorschläge gern weiterhin durch zu mir ins Radio Oberland Studio. Und ich begleite euch weiterhin rein in diesen neuen Tag. Jetzt mit Musik von Tears for Fears. Gleich 19 Minuten nach 7. Guten Morgen.

0: Es sind die nächsten Ideen zu unserem geheimen Geräusch reingekommen. Ganz viele von euch sagen jetzt, das muss doch ein Faxgerät sein. Aber Leute, da muss ich sagen, wir haben doch in dieser Woche schon drüber gesprochen, dass das Bundeskanzleramt in Berlin jetzt die Faxgeräte abgeschafft hat und ausbaut. Da kann ich doch nicht ein Faxgerät als Geräusch nehmen. Nein, das ist es auch nicht ganz. Denkt mehr so im Jahr 2026, digitaler Fortschritt. Das dürfte uns auf jeden Fall auf eine heiße Spur bringen. Bin sehr gespannt, was ihr jetzt noch dazu sagt. Schickt eure Vorschläge weiterhin durch, während wir gemeinsam gleich in die Welt der Oberland-Nachrichten schauen und da vor allem auf die Dekokette Depot, die bei uns im Oberland ja auch schon einige Filialen betrieben hat oder sogar immer noch betreibt. Aber wir müssen ehrlich gesagt schauen, wie lange noch, denn es kommt schon wieder zu großen, großen Umstrukturierungen. Viele, viele Jobs sind da betroffen. Alles, was ihr dazu wissen müsst, gleich bei uns in den Oberland-Nachrichten um 7.30 Uhr.
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2: Um 7.30 Uhr mit Florian Künzler. Guten Morgen. Die Trockenheit in diesem Sommer bremst auch die Wasserkraft im Oberland aus. Die Energieversorger produzieren deutlich weniger Strom als sonst zu dieser Jahreszeit. Am Isar-Kraftwerk in Bad Tölz ist die Produktion um rund 50% eingebrochen. Welche Folgen das für die Strompreise hat, erklärt Theodoros Räumschüssel von Uniper.
3: Der Strom wird jetzt nicht teurer, weil die Wasserkraft auf die Stromerzeugung insgesamt in Bayern einen Einfluss von vielleicht 15% hat. Der Strompreis wird von vielen Faktoren bestimmt. Ich sehe da von der Trockenheit her jetzt nicht den durchschlagenden Einfluss.
2: Auch die Stadtwerke Bad Tölz rechnen nicht mit steigenden Strompreisen. Viele Depotfilialen im Oberland sind bereits geschlossen, nun dürften weitere folgen. Das Unternehmen hinter der Deko-Kette, die insolvente GDC GmbH, stellt Ende September seinen Betrieb ein. Bis dahin sollen auch alle Arbeitsverhältnisse und Mietverträge beendet werden. Mehr als 700 Beschäftigte verlieren ihre Jobs. Die Marke Depot soll allerdings weiter bestehen und in eine andere Gesellschaft überführt werden. Dort soll es mit einer kleineren Belegschaft weitergehen. Im Oberland gibt es aktuell noch 3 Depotfilialen in Weilheim, Landsberg und Garmisch-Partenkirchen. Rund 2 Wochen nach der Sonnenfinsternis gibt es im Oberland schon das nächste Himmelsspektakel zu beobachten. Morgen früh verschwindet der Mond zu bis zu 93% im Schatten der Erde. Die partielle Mondfinsternis ist auch bei uns gut sichtbar. Wer sie nicht verpassen will, muss allerdings früh aufstehen,

0: Ebenfalls gefordert sind heute die Männer. Um 20 Uhr spielt das Team in Köln in der WM-Quali gegen die Niederlande. Das waren die Oberland-Nachrichten. 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
1: Danke dir, Flo. Und damit schauen wir jetzt weiter auf die aktuellen Temperaturen bei uns im Oberland, die so langsam klettern. In Fachand messen wir jetzt schon 15, in Penzberg 16 Grad. Im Laufe des Tages ist aber durchaus mal das Doppelte drin, denn die Temperaturen klettern heute an diesem heißesten Tag der Woche auf bis zu 32 Grad. Heißt, es kann wieder sehr heiß, sehr trocken werden, viel trinken, Sonne. Sonnencreme ist auf jeden Fall ganz, ganz wichtig heute wieder. Nehmt das alles mit und damit sollten wir eigentlich ganz gut durch diesen Tag durchkommen. Aber wir sollten uns nicht wieder dran gewöhnen im Zweifel, denn der 3-Tage-Trend fürs Oberland zeigt uns, dass es morgen am Freitag im Laufe des Tages kippen kann. Da sind dann immer öfter kräftige Schauer und Gewitter mit dabei. Und am Wochenende ist ebenfalls ein dichter Wolken-Sonne-Mix unterwegs. Die Temperaturen dann bei 25 Grad in der Spitze.
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1: 7:35, Servus auf die Straßen. Es schaut sehr, sehr gut aus. Ihr kommt ohne Probleme ans Ziel. Aber es wird weiterhin fotografiert. In Penzberger Möbelhaus, in Asch in der Stockstraße, in Seeshaupt auf der Weilheimer Straße, Ettal in der Ortsdurchfahrt, Murnau am Tunnel oder auch in Weilheim am Narbonner Ring. Sollte sich da irgendwas geändert haben, ist vielleicht ein frischer Blitzer dazugekommen, ist ein alter mal abgebaut worden, dann sagt's uns gerne. Ruft an oder schickt eine Nachricht durch direkt zu mir ins Radio Oberland Studio. Dankeschön und euch eine gute und sichere Fahrt.
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1: Langeweile in den Sommerferien? Nicht mit uns von Radio Oberland. Wir haben so viel mit euch vor, so viele Veranstaltungen, die bei uns im Oberland anstehen, dass ihr ehrlich gesagt gar keine Zeit habt, um Langeweile zu haben. Alle wichtigen Infos zu den Veranstaltungen der nächsten Tage und Wochen bekommt ihr gleich nach Fiction Factory und Tracy Chapman. Guten Morgen zusammen.

0: Was ist los im Oberland? Was können wir heute, morgen, in den nächsten Tagen und Wochen alles erleben? Mit uns von Radio Oberland wisst ihr auf jeden Fall immer bestens Bescheid.
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0: Die Schützengesellschaft Rottenbuch feiert zum Beispiel Geburtstag. 225 Jahre gibt's die jetzt schon. Und das muss natürlich wirklich gefeiert werden. Unter anderem zusammen mit der Partyband Bergwerk, einem Weinfest und dem Platzschießen der Böllerschützen. Auf euch wartet einfach ein ganz buntes Festwochenende ab dem 28. August, ab morgen im Festzelt in Rottenbuch. Der erste offizielle Gravel-Triathlon in der Dachregion, der steigt ebenfalls schon bald, am Samstag nämlich am 29. August bei unseren Nachbarn drüben in der Tiroler Zugspitzarena. Auf euch wartet einfach eine ganz andere Geschichte mal. Natürlich Triathlon, Schwimmen, Laufen, Fahrradfahren, das ist alles mit dabei, aber eben doch mal ein kleines bisschen anders. Es wird zum Beispiel gegravelt und es wird einen Trailrun geben. Für alle, die den Triathlon einfach mal ganz neu entdecken wollen, ist es, glaube ich, genau das Richtige zum Auspowern. Seid mit dabei am 29. August in der Tiroler Zugspitzarena. Und Brustmann, Schäfer und Horn. Das sind drei Herren, die gemeinsam tolle Lieder singen. Selbstgeschriebene, aber auch alte bayerische Volkslieder. Entdeckt einfach auch mal das Magische, das Abgrundtiefe und Geheimnisvolle in der Musik. Und zwar am 25. September beim Strobelwirt in Oberhausen. Alle Einzelheiten dazu könnt ihr jederzeit nachlesen. Einfach reinklicken online auf radiooberland.de oder ihr schaut rein in der bayerischen Oberland-App. Ganz egal, wo es für euch hingeht, wir von Radio Oberland wünschen euch viel Spaß und begleiten euch jetzt mit Musik von Toploader. Guten Morgen!

7.48 Uhr, hier ist Radio Oberland am Donnerstag. Guten Morgen zusammen. Ich sage euch eins, es macht immer wahnsinnig viel Spaß zu sehen, wie fleißig ihr dabei seid, wie schön ihr immer wieder WhatsApp-Nachrichten durchschickt, hier im Studio anruft. Das ist immer richtig gut und ganz vorn mit dabei heute ist zum Beispiel auch der Tobi, hat schon mitgemacht beim geheimen Geräusch, tatsächlich auch das richtige Geräusch durchgeschickt. Er ist schon bei uns im Lostopf und jetzt hat er sogar noch einen Blitzer bestätigt und zwar den in Penzberg am Möbel. Haus. Tobi, danke dir fürs Melden. Wenn ihr auch noch was gesehen habt oder bei unserem geheimen Geräusch mitmachen wollt, dann schickt uns einfach eine WhatsApp-Nachricht direkt zu mir ins Studio. Kommt weiterhin gut rein in diesen Donnerstagmorgen.

0: Hier ist Radio Oberland am 27. August. Schön, dass ihr mit dabei seid und wir euch wieder in den Nachrichten auf dem Laufenden halten dürfen, was gerade so Thema ist. Zum Beispiel eben das Wetter und die Natur. Die können einfach wahnsinnig verrückt sein. Bei uns in der Region ist gerade zu wenig Wasser in den Flüssen, während in Nepal am anderen Ende der Welt eine Sturzflut riesengroßen Schaden anrichtet. Alles, was ihr zu diesen Extremen wissen müsst, fassen wir für euch gleich wieder zusammen in den Radio Oberland Nachrichten um Punkt 8 Uhr.
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3: Mit Florian Künstler. Guten Morgen und mit uns gibt's das Wichtigste aus dem Oberland immer zuerst. Die niedrigen Pegelstände der Flüsse im Oberland wirken sich auch auf die Wasserkraft aus. Wegen der anhaltenden Trockenheit produzieren das Isar-Kraftwerk Bad Tölz und die Uniper-Kraftwerke an Lech und Isar deutlich weniger Strom als sonst im Sommer. Wie stark sich das bemerkbar macht, erklärt Martina Geisberger von den Stadtwerken Bad Tölz.
4: Aktuell stehen uns nur rund 14 Kubikmeter Wasser pro Sekunde zur Verfügung. Um beide Turbinen betreiben zu können, wären etwa 15 Kubikmeter pro Sekunde mehr erforderlich.
3: Entsprechend muss aktuell mehr Strom zugekauft werden. Wie sich das auf unsere Strompreise auswirkt, erfahrt ihr bei uns im Netz. Der Blick auf Bayern, Deutschland und die Welt. Es sind schockierende Bilder aus Nepal. Dort hat eine riesige Sturzflut durch ein Tal alles mit sich gerissen. Häuser, Brücken, Straßen und viele Menschen. Von über 100 Toten und mehr als 1000 Vermissten ist momentan die Rede. Auch viele ausländische Touristen sind darunter. Möglicherweise wurde die Sturzflut von einer Gletscherlawine ausgelöst. Zunächst hatte sich dadurch ein riesiger See aufgestaut. Der brach plötzlich durch und die Wassermassen stürzten talabwärts. Der Facebook-Mutterkonzern Meta hat die Konkurrenz aufgerufen, ebenfalls Nutzungsbeschränkungen für Kinder und Jugendliche einzuführen. So sollten auch Snapchat, TikTok oder YouTube Zeitbeschränkungen und nächtliche Zugangssperren erlassen. Dies hatte Meta in einem Vergleich mit 29 US-Bundesstaaten zugesagt, die den Konzern wegen Suchtgefahren verklagt hatten. In Deutschland sind übrigens viele Kinder und Jugendliche für ein Social-Media-Verbot. In einer Studie der Techniker Krankenkasse sprachen sich 55% der befragten 12- bis 17-Jährigen dafür aus. Auf wen trifft der FC Bayern ab September in der Fußball-Champions League? Das entscheidet sich heute Abend ab 18 Uhr bei der Auslosung in Monaco. Der komplette Spielplan mit Anstoßzeiten soll dann spätestens am Samstag veröffentlicht werden. Neben dem FC Bayern sind noch drei weitere deutsche Vereine mit im Rennen: Borussia Dortmund, RB Leipzig und der VfB Stuttgart. Das war alles Wichtige aus der Heimat Bayern, Deutschland und der Welt um kurz nach 8.
5: Danke dir, Flo. Wir schauen weiter auf die aktuellen Temperaturen im Oberland. In Denklingen messen wir im Moment 15 Grad, in Großweil schon 17 und im Laufe des Tages wird es noch mal wärmer. Die Temperaturen klettern heute auf bis zu 32 Grad und damit ist der Donnerstag auch tatsächlich der heißeste Tag in dieser Woche. Der 3-Tage-Trend fürs Oberland zeigt uns, dass das auch einen guten Grund hat, denn morgen zum Beispiel ist es erstmal freundlich. Im Laufe des Freitags sind aber dann doch mal einige kräftige Schauer und Gewitter mit dabei bei maximal 27 Grad. Und das Wochenende, Samstag, Sonntag, dann ebenfalls vergleichsweise freundlich. Ja, aber es sind noch einige dichte, dicke Wolken unterwegs. Deswegen pendeln sich die Temperaturen ein bei maximal noch 25 Grad.
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5: Gleich 3 nach 8, guten Morgen auf die Straßen. Soweit ist erstmal alles okay, ihr kommt ohne Probleme ans Ziel. Aber es wird fotografiert. In Penzberg am Möbelhaus, in Asch in der Stockstraße, dann in Seeshaupt auf der Weilheimer Straße, Ettal die Ortsdurchfahrt, Weilheim am Narbonner Ring oder auch in Oberammergau auf der Rottenbucher Straße. Sollte da sich irgendwas geändert haben, ist ein Blitzer mal verschwunden, ist noch ein weiterer aufgetaucht, sagt uns in jedem Fall gern Bescheid, indem ihr anruft bei mir im Studio oder eine Nachricht dalasst per WhatsApp oder auch gern über die Bayerische Oberland-App. Ganz egal, wie ihr es macht, wie ihr mir was meldet, ich sag vielen Dank und wünsche euch eine gute und vor allem eine sichere Fahrt mit uns.
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5: Servus beieinander an diesem Donnerstag, schön, dass ihr mit dabei seid. Mit uns seid ihr bestens informiert, was heute an diesem 27. August besonders wichtig ist. Da geht's gleich um große, bildgewaltige Momente. Davor starten wir aber erstmal mit großartiger Musik rein von Chicago.
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0: Hier ist Radio Oberland am Donnerstag, ganz genau 8:11. Guten Morgen zusammen. Ich muss ehrlich sein, den Donnerstag mag ich immer ganz besonders gern. Denn das ist Kinotag, es starten wieder ganz viele neue Filme bei uns in den Kinosälen im Oberland. Und heute zum Beispiel auch ein neuer Film von Starregisseur Ridley Scott. Kennt ihr unter anderem von Alien oder Blade Runner, Gladiator hat er auch gemacht. Und in dem Zusammenhang ist jetzt auch was Neues da, das bestimmt daran anknüpfen wird. Das Ende der Sterne heißt das Ganze. Was dieser Endzeit-Thriller wirklich drauf hat, das weiß mein Kollege Sebastian Will für uns. Er hat nämlich schon mal reingeschaut.
1: Ridley Scott kann große Welten. Und in das Ende der Sterne ist die Welt, wie wir sie kennen, Geschichte. Eine Pandemie hat einen Großteil der Menschheit ausgelöscht. Aber Hick, ein junger Pilot, zählt zu den wenigen Überlebenden und er gibt nicht auf. Mit seinem treuen Hund und einem alten Propellerflugzeug macht er sich auf die Suche nach anderen Menschen. Aber die Not hat die meisten Menschen verändert.
2: Bevor die Welt unterging, habe ich meine Frau geküsst. Und mit meinem Hund gespielt.
3: Die Welt von damals existiert nicht mehr. Hier gibt's nur uns. Das Einzige, was wir fürchten müssen, sind
2: die Überlebenden.
1: Auf seiner Suche trifft Hick dann aber auf Seema und damit auf eine Frau, die zeigt, dass es in dieser zerstörten Welt auch noch Gutes gibt.
4: Mir fehlt Musik. Einkaufen, fahren und laut singen.
2: Mir fehlt was einkaufen zu können.
1: Genau darum geht es in diesem Film. Nicht nur Endzeit, Action und Gefahr, sondern was bleibt vom Menschsein übrig, wenn fast alles verloren ist? Was ist wirklich wertvoll und warum ist Hoffnung eine der größten Stärken der Menschen?
0: Danke dir, Sebastian. Ich habe mich so ein bisschen erinnert gefühlt an einen alten Kinderfilm. Kennt ihr noch Wall-E? Diesen Disney-Pixar-Film, wo der kleine Roboter die Welt aufräumt, zusammen mit seiner Freundin Evie. Das klingt irgendwie so ein bisschen ähnlich, nur halt in einer deutlich erwachseneren Version. Ich werde da, glaube ich, auch mal reinschauen. Vielleicht ihr ja auch. Dann auf jeden Fall ganz viel Spaß in den Kinosälen der Region. Und jetzt vor allem einen guten Start rein in diesen 27. August mit Musik von der großartigen Pink. Das ist Try. Gleich 7:45. Guten Morgen zusammen.

Zusammen mit der großartigen Pink geht's rein in diesen heutigen Donnerstag, in diesen 27. August. Hier ist Radio Oberland, einen schönen guten Morgen, wenn wir gemeinsam weiterhin rätseln. Ich will von euch wissen, was versteckt sich hinter unserem geheimen Geräusch? Und ihr sollt natürlich nochmal eine ganz neue Chance bekommen. Deswegen hört genau hin, was könnte das hier sein? Wir hatten schon so viele Ideen von Drucker, Etikettendrucker, sogar Arzt, Rezeptedrucker habe ich schon gelesen. Nee, ist es alles nicht und auch ein Faxgerät ist es heute definitiv nicht. Das kann ich ausschließen. Schickt eure Vorschläge gern weiterhin zu mir ins Radio Oberland Studio, während wir gemeinsam mit euch gleich in die Welt der Nachrichten schauen und da vor allem auf die Straßen. Zum Beispiel auf die B11 am Walchensee oder auch an den Ettaler Berg, die B23. Überall da wird gerade ganz fleißig gearbeitet und gebaut und dementsprechend kommt es da auch immer wieder mal zu Sperrungen. Damit ihr durch diese Baustellen bestmöglich durchkommt, haben wir für euch alle wichtigen Informationen. Gleich nach Bruce Springsteen und Rod Stewart. Guten Morgen zusammen.

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2: Um 8.30 Uhr mit Florian Künzler. Guten Morgen. Die Wasserkraftwerke im Oberland spüren die Folgen der Trockenheit in diesem Sommer deutlich. An Lech und Isar wird viel weniger Strom erzeugt als üblich. Das Isar-Kraftwerk Bad Tölz meldet einen Rückgang von rund 50%. Was das für die Strompreise bedeutet, erklärt Sprecherin Martina Geisberger.
3: Auf unsere Strompreise wirkt sich das für den Endkunden nicht unmittelbar aus. Allerdings kann die Hitze die Preise am europäischen Strommarkt zusätzlich erhöhen. Wenn beispielsweise europäische Atomkraftwerke wegen fehlenden oder zu warmen Kühlwassers ihre Leistung reduzieren müssen, kommen häufiger Gaskraftwerke zum Einsatz.
2: Wie die Lage bei den Uniper-Kraftwerken aussieht und mehr zum Thema erfahrt ihr bei uns im Netz. Die Baustelle an der B11 am Weichensee wird Autofahrer noch länger Nerven kosten als geplant. Eigentlich sollten die Bauarbeiten und die halbseitige Sperrung Ende des Monats beendet sein. Nun dauern die Maßnahmen voraussichtlich bis Mitte September, teilte das staatliche Bauamt Weilheim auf Anfrage mit. Unter anderem stehen noch Asphaltierungsarbeiten an. Dafür wird die B11 mehrere Nächte lang komplett gesperrt. Anschließend soll die halbseitige Sperrung aufgehoben werden. Auf der beliebten Ausflugsstrecke kommt es wegen der Baustelle regelmäßig zu langen Staus. Geduld brauchen Autofahrer aktuell auch am Etaler Berg. Auf der B23 sorgt seit Dienstag eine Ampel für Behinderungen und Staus. Dort wird eine oberirdische Stromleitung nach Etal in den Boden verlegt. Die Maßnahme gehört zu den Vorarbeiten für den geplanten Radweg am Etaler Berg. Bis Freitag kann es wegen der halbseitigen Sperrung noch zu Einschränkungen kommen. Von Giesing nach Köln über Gelsenkirchen und jetzt wieder zurück zu den Löwen. Der Murnauer Fußballprofi Raphael Ott kehrt zum TSV 1860 München zurück. Der 20-jährige Offensivspieler spielte seit 2016 für die Münchner und wechselte im vergangenen Sommer zu Viktoria Köln. Anschließend wurde er an die zweite Mannschaft des FC Schalke 04 ausgeliehen. Nun zieht es den gebürtigen Weilheimer also zurück in die Heimat an die Grünwalder Straße. Das waren die Oberland-Nachrichten. 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
4: Danke dir, Flo. Wir schauen weiterhin zum Oberland-Wetter, das sich heute von einer sehr sonnigen und vor allem einer sehr warmen Seite präsentieren wird. Denn heute, dieser Donnerstag, ist der heißeste Tag in der Woche mit Temperaturen von bis zu 32 Grad. Trinkt wieder viel, seid im Schatten unterwegs, ganz wichtig. Aber das ist heute eigentlich auch mit der einzige Tag, wo das so richtig heiß wird. Temperaturen über 30 Grad kommen sonst erstmal nicht mehr auf uns zu. Das zeigt uns nämlich der 3-Tage-Trend fürs Oberland. Morgen der Freitag, erst freundlich, später aber mit kräftigen Schauern und Gewittern.

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1: Gleich 8:35, guten Morgen auf die Straßen. Und Vorsicht bitte auf der B472 zwischen der Abzweigung nach Johannesberg und der B11 bei Bichl West. In beiden Richtungen kommt es hier zu Einschränkungen nach einem Unfall. Seid da bitte vorsichtig. Und außerdem wird weiterhin fleißig fotografiert in Penzberger Möbelhaus in Asch in der Stockstraße. Ettal die Ortsdurchfahrt, Weilheim der Narbonner Ring, in Seeshaupt die Weilheimer Straße oder auch in Oberammergau die Rottenbucher Straße. Sollte einer dieser Blitzer vielleicht doch mal verschwunden sein oder sagt ihr, ich hab doch da gerade noch einen frischen gesehen, den habt ihr noch gar nicht, dann sagt uns gern Bescheid. Ruft einfach an oder schickt eine Nachricht durch direkt zu mir ins Radio Oberland Studio. Dankeschön und euch eine gute Fahrt mit uns.
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1: Ich merke schon, unser geheimes Geräusch heute bei Radio Oberland ist irgendwie ein bisschen kniffliger. Es sind sehr, sehr viele Antworten reingekommen, aber auch sehr unterschiedliche. Ich habe schon Drucker und Faxgerät gelesen, aber auch noch präziser Doktorenrezeptdrucker, das war's. Oder auch 3D-Drucker, Holzspalter kam gerade noch als Vorschlag rein. Das ist es in dem Fall alles aber nicht. Hört nochmal genau hin, was könnte das hier sein? Wenn ihr noch eine letzte Idee habt, dann schickt sie gern durch direkt zu mir ins Radio Oberland Studio per WhatsApp-Nachricht. Und in wenigen Minuten, um genau zu sein, in 8 Minuten, werden wir dann aufklären, wer der oder die Glückliche denn ist, wer sich freuen darf bei uns in der Heimat. Dazu gleich mehr.

0: 8.43 Uhr an diesem Donnerstag, hier ist Radio Oberland. Wir schauen kurz auf die Straßen, damit ihr weiterhin sicher unterwegs seid, nämlich auf der A95 Richtung Garmisch-Partenkirchen. Bitte Vorsicht zwischen Seeshaupt und Penzberg-Iffeldorf. Hier sind Personen auf der Fahrbahn unterwegs und ein liegen gebliebenes Fahrzeug ist hier im Fahrbahnbereich. Seid also bitte vorsichtig und kommt mit uns weiterhin sicher ans Ziel. Denn sehr viele von euch haben heute schon wieder mitgerätselt, überlegt, was könnte dieses geheime Geräusch sein. Und es kamen nochmal so viele Vorschläge rein. Holzspalte habe ich gelesen, Rechenmaschine mit Zettel, eine Bohrdrucker aus der Gastronomie. Nein, das war es in diesem Fall alles nicht.
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0: Dann probieren wir es doch gleich einmal. Und zwar heute beim Piotr. Der hat sich bei mir gemeldet, hat eine Antwort durchgeschickt. Und jetzt wollen wir doch mal schauen, ob er auch erreichbar ist.
2: Ja, hallo.
0: Hallo, guten Morgen. Hier ist der Flo von Radio Oberland.
2: Ja, grüß dich, Flo. Ja, super, deinen Anruf habe ich schon erwartet.
0: Piotr, bist du es, hä?
2: Ja, ich bin's.
0: Hi, grüß dich. Du hast dich nämlich gemeldet für unser geheimes Geräusch, richtig?
2: Richtig, genau.
0: Weißt du denn noch zufälligerweise, was es heute war?
2: Heute ist es ein alter Flachbrettscanner.
0: Ja, das ist sogar sehr, sehr richtig, möchte ich sagen. Fast schon übererfüllt. Es haben viele gesagt, Drucker, Etikettendrucker, Faxgerät, aber das war uns heute nicht präzise genug. Hast du es gleich rausgehört oder musstest du auch kurz nachdenken?
2: Ich musste kurz nachdenken, aber das Geräusch kam mir sehr bekannt vor. Das habe ich tatsächlich öfter benutzt früher.
0: Da kommen Erinnerungen hoch.
2: Ja.
0: Sonst bei dir der Sommer gerade vergleichsweise entspannt oder gibt's viel zu tun bei dir?
2: 2 Tage noch, dann geht's 2 Wochen in Urlaub.
0: Oh toll, darf ich fragen, wo es hingeht?
2: An den Gardasee.
0: Ah, der Klassiker, ja wunderschön.
2: Der Klassiker.
0: Wie ist das Wetter, wunderbar. Hast du schon mal nachgeschaut?
2: Ja, ich hoffe, es wird gut. Besser. Ich glaube, die Woche hat es ein bisschen geregnet. Aber dann wird es ein bisschen besser nächste Woche. Hoffentlich.
0: Eben, würde ich auch sagen. Das kann dir zum Glück wurscht sein. Die nächsten 2 Wochen sind dann für dich das Entscheidende.
2: Super.
0: Und jetzt, denke ich mal, würdest du bestimmt noch gern wissen, wo du dann nach deinem Urlaub noch einen kleinen weiteren Ausflug unternehmen darfst, oder?
2: Ja, absolut.
0: Wie schaut es denn bei dir mit ein bisschen Action aus? Ist das was für dich?
2: Das ist definitiv was für mich. Mal ein bisschen Abwechslung.
0: Ja, wunderbar. Dann würde ich dich nämlich sehr, sehr gerne in die Allkart-Hallenkartbahn nach Kaufbeuren schicken. Herzlichen Glückwunsch.
2: Wow, vielen Dank. Herzlichen Dank.
0: Bisschen das in die Kurven legen, bisschen Gas geben, das ist doch mal was ganz Schönes eigentlich.
2: Ja. Das hört sich gut an. Super, da freue ich mich.
0: Sehr, sehr gerne. Piotr, vielen, vielen lieben Dank fürs Mitmachen. Dir ganz viel Spaß in der Kartbahn und natürlich auch am Gardasee, gar keine Frage.
2: Ich danke dir, Flo. Super, da freue ich mich wirklich sehr.
0: Sehr gerne. Dir einen schönen Tag, gell?
2: Danke dir auch.
0: Bis Ciao. Dann, Fidi.
1: Das

0: Mit uns von Radio Oberland seid ihr jederzeit bestens informiert unterwegs auf den Straßen der Region. Genau deswegen schauen wir da jetzt hin um 8.54 Uhr, denn es gibt erstmal gute Nachrichten von der B472. Zwischen der Abzweigung nach Johannesberg und der B11 bei Bichl West ist die Unfallstelle jetzt geräumt, heißt, da habt ihr wieder freie Fahrt. Trotzdem ist weiterhin Vorsicht geboten auf der A95 Richtung Garmisch-Partenkirchen. Zwischen Seeshaupt und Penzberg-Iffeldorf immer noch Personen auf der Fahrbahn unterwegs und ein Fahrzeug ist hier liegen geblieben. Seid vorsichtig und kommt mit uns weiterhin sicher rein in diesen heutigen Tag, diesen Donnerstag, diesen 27. August.
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3: Mit Florian Künstler, guten Morgen, und mit uns gibt's das Wichtigste aus dem Oberland immer zuerst. Die anhaltende Trockenheit wirkt sich auch auf die Wasserkraft im Oberland aus. Die Energiebetreiber erzeugen in diesem Sommer deutlich weniger Strom. Das Isar-Kraftwerk der Stadtwerke Bad Tölz produziert nur etwa 50% der üblichen Menge. Auch die Uniper-Kraftwerke an Lech und Isar verzeichnen massive Einbußen. Sprecher Theodoros Räumschüssel.
4: Wir haben sehr wenig Niederschläge. Hinzu kommt, dass die Schneeschmelze dieses Jahr auch sehr gering ausgefallen ist. Also wir sind in den frühen Sommer mit einem geringen Zufluss gestartet und dann kam auch diese Dürrephase und entsprechend deutlich ist der Einfluss auf die Stromerzeugung.
3: Auf unseren Strompreis wirke sich die Trockenheit allerdings nicht aus. Wasserkraft mache nur etwa 15% der Stromerzeugung in Bayern aus. Der Blick auf Bayern, Deutschland und die Welt. In Nepal steigt seit der Sturzflut die Zahl der Toten und Verletzten nahezu stündlich. Inzwischen ist von 165 Todesopfern die Rede und von über 1300 Vermissten. Bei den meisten handelt es sich um Touristen. Trekkingagenturen berichten von 8 Deutschen, die vermisst würden. Das Auswärtige Amt konnte das bislang aber nicht bestätigen. Die Flutwelle rauschte durch eine bei Wandern und Pilgern beliebte Himalaya-Region. Bei uns in Deutschland wird gerade darüber diskutiert, eine Altersgrenze für TikTok, Instagram und Co. Und die wünschen sich auch Jugendliche selbst. In einer Umfrage der Techniker Krankenkasse ist jeder zweite für ein Social-Media-Verbot bis 14 Jahre. 8% wünschen sich sogar ein komplettes Nutzungsverbot für Kinder und Jugendliche. Und zum Fußball. Die 4 deutschen Clubs in der Fußball-Champions League erfahren am Abend, wer ihre Gegner sind. Im Fürstentum Monaco steht die Auslosung an. Eine Software ermittelt die Paarungen für Bayern München, Dortmund, Leipzig und Stuttgart. Der erste Spieltag der Ligaphase beginnt dann am Dienstag in einer Woche. Das war alles Wichtige aus der Heimat Bayern, Deutschlands und der Welt um kurz nach 9.
5: Danke dir, Flo. Wir schauen weiterhin zu den aktuellen Temperaturen im Oberland. In Krün messen wir 18 Grad, in Peißenberg 19. Im Laufe des Tages knacken wir aber sogar noch die 30er-Marke. Bis zu 32 Grad sind heute drin, denn dieser Donnerstag ist zugleich der heißeste Tag in dieser Woche. Danach wird es dann stellenweise ein bisschen ungemütlich, das zeigt uns der 3-Tage-Trend fürs Oberland. Morgen der Freitag, erstmal freundlich, aber später hinten raus kippt's dann. Da sind immer wieder kräftige Schauer und Gewitter mit dabei, bei maximal noch 27 Grad. Und am Wochenende, Samstag, Sonntag, zwar immer wieder mal sonnig, aber auch viele dichte Wolken unterwegs. Dementsprechend nochmal ein kleines bisschen frischer, bei Spitzenwerten um die 25 Grad.
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5: 3:09, Servus auf die Straßen. Soweit ist alles okay, ihr kommt gut durch. Die aktuellsten Blitzer in Völlenbach in der Ortsdurchfahrt, dann in Penzberg am Möbelhaus, in Asch in der Stockstraße, Seeshaupt auf der Weilheimer Straße, Ettal die Ortsdurchfahrt und in Oberammergau auf der Rottenbucher Straße. Sollte sich dabei irgendwas geändert haben, ist ein Blitzer hinzugekommen, ist einer abgebaut worden, habt ihr einfach was Neues für uns? Dann sagt's uns, ruft an oder schickt eine Nachricht durch per WhatsApp oder auch gern über die Bayerische Oberland-App. Ganz egal, wie ihr es macht, ich sag vielen Dank und wünsche euch eine gute und vor allem eine sichere Fahrt.
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5: Und natürlich mit euch. Servus Bernhard, schön, dass ihr mit dabei seid und auch allen wichtigen Informationen für die kommende Nacht. Denn da können wir was im Oberland erleben. Das sieht man so auch nicht alle Tage. Und deswegen müssen wir uns darauf vorbereiten. Gleich nach Musik von Sting. Und das hier ist EMF. Unbelievable für euren Donnerstagmorgen. Servus Bernhard.

0: Das ist der großartige Sting hier bei Radio Oberland. Fields of Gold. An diesem Donnerstag um 9:12. Guten Morgen zusammen. Wir blicken gemeinsam einige Stunden in die Zukunft. Denn es war ja gerade erst eine partielle Sonnenfinsternis bei uns im Oberland. Sehr spektakulär. Und das nächste Spektakel am Himmel, das wartet dann heute Nacht auf uns. Der Mond, der wird in den Erdschatten eintreten, zumindest zu einem weiten Teil. Und genau das ist bei uns im Oberland auch zu sehen. Diese Mondfinsternis, die wartet heute Nacht auf uns. Darüber spreche ich jetzt mit Patrick Hoffmann aus der Radio Oberland Redaktion. Patrick, wie schaut's denn bei der Mondfinsternis aus? Können wir die heute sehen?
1: Also eins vorweg, eine Mondfinsternis kommt deutlich häufiger vor, im Schnitt alle 2,5 Jahre, und der größte Unterschied ist, dass diese von überall aus auf der dunklen Seite, also auf der Nachtseite der Erde zu sehen ist.
0: Aber je nach Winkel eben mehr oder weniger. Zu wie viel Prozent wird denn der Mond von der Erde verdunkelt? Und ganz wichtige Frage, brauche ich wieder so ein spezielles Hilfsmittel, um das Ganze zu sehen? Sowas wie diese Sonnenfinsternisbrillen zum Beispiel?
1: Dieses Mal tauchen 93% der sichtbaren Mondoberfläche in diesen Schatten ein. Eine vollständige Bedeckung ist es nicht.
0: Okay.
1: Und deshalb ist es auch kein Blutmondphänomen. Eine Sonnenfinsternisbrille, wie bei einer Sonnenfinsternis, brauchen wir im Übrigen auch nicht dafür.
0: Na okay, also alles ein bisschen entspannter. Die Einstiegshürde ist da deutlich geringer. Patrick, vielen lieben Dank für die Informationen. Wir werden das natürlich genau im Blick behalten. Der Höhepunkt, der soll heute Nacht, beziehungsweise dann morgen früh, um circa 6.12 Uhr, 6.13 Uhr erreicht werden. Und dann werden wir euch bei Radio Oberland natürlich nochmal dran erinnern, gar keine Frage. Jetzt aber erstmal einen schönen und hoffentlich entspannten Donnerstag mit uns und Survivor. Das ist Burning Heart. Guten Morgen.

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1: Gleich 20 nach 9, hier ist Radio Oberland am Donnerstag. Wir schauen auf die Straßen, da ist nämlich weiterhin soweit erstmal alles ruhig, gute und freie Fahrt. Aber denkt bitte weiterhin an die Blitzer, das sind heute schon einige, zum Beispiel in Völlenbach in der Ortsdurchfahrt, in Penzberg am Möbelhaus wird fotografiert oder auch in Asch in der Stockstraße. Wenn ihr noch auf was gesehen habt, dann sagt uns gern Bescheid. Ruft an, schickt eine WhatsApp durch oder nutzt die Bayerische Oberland-App. Ganz egal, wie ihr es macht. Vielen Dank und gute Fahrt.

0: Wie geht's weiter mit der angeschlagenen Dekokette Depot? Das ist in den letzten Wochen, Monaten, Jahren immer wieder mal eine große Frage gewesen. Und es ist heute auch wieder. Servus benannt, hier ist Radio Oberland an diesem Donnerstag. Ein großes Fragezeichen steht hinter der Zukunft und damit auch hinter einigen Jobs hier bei uns in der Heimat. Wie geht's denn jetzt weiter und was ist da eigentlich genau los? All diese Fragen klären wir gleich in aller Ruhe in den Oberland-Nachrichten um 9.30 Uhr.
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2: Um 9.30 Uhr mit Florian Künzler. Grüß Gott. Wenig Regen, niedrige Pegelstände, die anhaltende Trockenheit setzt auch der Wasserkraft im Oberland zu. Die Juniper-Kraftwerke an Lech und Isar erzeugen in diesem Sommer deutlich weniger Strom. Am Isar-Kraftwerk in Bad Tölz kann aktuell nur eine Turbine betrieben werden. Wie stark sich das auf die Stromproduktion auswirkt, erklärt Martina Geisenberger von den Stadtwerken.
3: Aufgrund der geringen Wasserführung erzeugen wir derzeit rund 50% weniger Strom aus Wasserkraft. Entsprechend geringer fallen momentan unsere Erlöse aus der Stromerzeugung aus. Die fehlende Strommenge muss am Strommarkt durch andere Erzeugungsanlagen wie zum Beispiel Gaskraftwerke ausgeglichen werden.
2: Mit einem deutlichen Anstieg der Strompreise rechnet sie allerdings nicht. Bei einem Wasserkraftanteil von rund 15% am Strommix falle die geringere Produktion nur begrenzt ins Gewicht. Viele Depotfilialen im Oberland sind bereits geschlossen, nun dürften weitere folgen. Das Unternehmen hinter der Deko-Kette, die insolvente GDC GmbH, stellt Ende September seinen Betrieb ein. Bis dahin sollen auch alle Arbeitsverhältnisse und Mietverträge beendet werden. Mehr als 700 Beschäftigte verlieren ihre Jobs. Die Marke Depot soll allerdings weiter bestehen und in eine andere Gesellschaft überführt werden. Dort soll es mit einer kleineren Belegschaft weitergehen. Im Oberland gibt es aktuell noch 3 Depotfilialen in Weilheim, Landsberg und Garmisch-Partenkirchen. Rund 2 Wochen nach der Sonnenfinsternis gibt es im Oberland schon das nächste Himmelsspektakel zu sehen. Morgen früh verschwindet der Mond zu bis zu 93% im Schatten der Erde. Die partielle Mondfinsternis ist auch bei uns gut sichtbar. Wer sie nicht verpassen will, muss allerdings früh aufstehen. Beginn ist gegen 4.30 Uhr, der Höhepunkt gegen 6.15 Uhr. Am besten lässt sich die Mondfinsternis an einem dunklen Ort mit freier Sicht nach Westen beobachten. Idealerweise von einem höher gelegenen Aussichtspunkt. Ein riesiger Dackel wirbt auf dem Münchner Marienplatz jetzt für Olympia. Die Stadt will sich um die Sommerspiele ab 2036 bewerben. Das 3 Meter hohe Tier erinnert an Waldi, das Maskottchen der Olympischen Spiele 1972 in München. Ende September entscheidet der Deutsche Olympische Sportbund, welcher deutsche Kandidat ins Rennen geht. Neben

0: bis zu 32 Grad sind heute drin. Ein sehr sonniger, ein sehr warmer Tag, um genau zu sein, der heißeste Tag in dieser Woche. Denn der 3-Tage-Trend fürs Oberland zeigt uns, dass es morgen dann langsam kippt. Im Laufe des Freitags sind dann immer mehr kräftige Schauer und Gewitter mit dabei, bei maximal 27 Grad. Und am Wochenende zwar auch immer wieder Sonne, aber eben auch einige dichte Wolken. Und die Temperaturen gehen nochmal ein kleines bisschen zurück, bei immer noch sehr angenehmen maximal 25 Grad.
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0: 9:35, Servus auf die Straßen. Es ist soweit erstmal nichts Gravierendes gemeldet. Ein paar Dauerbaustellen gibt's natürlich. Zum Beispiel Peißenberg, die Wörther, Ammerbrücke ist immer noch wegen Sanierungsarbeiten gesperrt. Da müsst ihr einfach den Bereich umfahren. Ist aber wahrlich nichts Wildes. Könnt ihr alles nochmal in aller Ruhe nachlesen auf radiooberland.de. Die aktuellsten Blitzer in Völlenbach in der Ortsdurchfahrt, Penzberger Möbelhaus, in Asch in der Stockstraße, Seeshaupt auf der Weilheimer Straße, Ettal die Ortsdurchfahrt, Weilheim der Narbonner Ring oder auch in Oberammergau die Rottenbucher Straße. Sollte sich da irgendwas geändert haben, habt ihr noch irgendwas gesehen? Dann sagt's uns, ruft einfach kurz an oder schickt eine Nachricht durch per WhatsApp oder auch gern jederzeit über die Bayerische Oberland-App. Ganz egal, wie ihr es macht, ich sag danke und wünsche euch eine gute und sichere Fahrt.
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0: So schaut's aus. Ich bin da, ihr seid da. Perfekt. Starten wir also rein in diesen Donnerstag mit allen wichtigen Informationen zu großartigen Veranstaltungen und Events, die jetzt in den nächsten Tagen anstehen. Geht's gleich nach Queen und Roxette. Das ist Listen to Your Heart. Euch weiterhin einen guten Start in diesen 27. August.

0: Queen und Save Me. Hier ist Radio Oberland an diesem Donnerstag, ganz genau 9.43 Uhr.
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0: Die Internationale Sommerakademie im Kloster Ettal feiert 10-jähriges Jubiläum. Jedes Jahr reisen rund 70 junge Musikerinnen und Musiker aus aller Welt zu uns ins Oberland, um an ihrem Instrument zu arbeiten. Und das Ergebnis, das können wir live genießen, noch bis zum 28. August, bis morgen. Da steigt nämlich noch das Klassik-Sommerfestival mit großartigen Konzerten und der Lange Nacht der Musik. Seid mit dabei, eben noch bis morgen in Ettal. Lauschen, staunen, verzaubert werden. Das ist das Motto bei Vielseitig, einem tollen Aktionstag im Freilichtmuseum Glendleiten. Es geht um die musikalische Bandbreite der Zither. Wo kommt sie überall vor? Was kann dieses Instrument alles leisten? Findet die Antworten darauf am 30. August im Freilichtmuseum Glendleiten. Und bringt Flexibilität, Belastung und Entspannung in euren Alltag. Beim Osterfelder Bergflex, da können wir Energie für Körper und Geist sammeln. Und zwar in einer sehr, sehr ganz besonderen Atmosphäre. Oben auf der Dachterrasse der Alpspitzbahn Bergstation, da wartet eine Stunde Pilates oder Yoga auf uns und danach gibt's noch ein ganz leckeres Vitalfrühstück. Das alles könnt ihr selbst miterleben am 4. September. Alle Infos dazu gern nochmal nachlesen. Das geht entweder online auf radiooberland.de oder auch jederzeit in der Bayerischen Oberland-App. Ganz egal, wo ihr euch in den nächsten Tagen rumtreibt, wo es euch hinzieht. Wir wünschen euch auf jeden Fall ganz viel Spaß dabei und begleiten euch mit der passenden Musik. Gleich unter anderem von der Bloodhound Gang und das hier ist Human League. Und Human, ganz genau 3:15 am Ass.

0: 9.52 Uhr, hier ist Radio Oberland an diesem Donnerstag mit einem schnellen Blick auf die Straßen, denn wir sehen gerade im südlichen Oberland ist ein bisschen mehr los, zum Beispiel auf der B2, beginnend ab dem Tunnel Fahrrand rein nach Garmisch-Partenkirchen. Gerade viel Verkehr, immer wieder Stau und stockender Verkehr, plant da bitte mehr Zeit ein. Unsere Stauzeitmessung sagt, 5 bis 10 Minuten kann es da gerade länger dauern. Und die aktuellsten Blitzer stehen weiterhin in Völlenbach in der Ortsdurchfahrt, Penzberger Möbelhaus oder auch in Asch in der Stockstraße. Hat sich da was geändert? Habt ihr noch was gesehen? Dann sagt's uns, ruft einfach an oder schickt eine Nachricht durch per WhatsApp oder auch gern über die Bayerische Oberland-App. Alles weitere Wichtige von den Straßen bekommt ihr auch gleich wieder im Radio Oberland Verkehrsservice um 9:50 Uhr, dann bei Kollegin Theresa Pritschow. Euch einen schönen Donnerstag.
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3: Ich bin Julia Wasilkow. Die Hitzewellen in diesem Sommer haben zahlreiche negative Folgen und eine davon teilt das Robert-Koch-Institut regelmäßig mit. So starben Schätzungen zufolge bis Mitte August fast 16.000 Menschen in Deutschland. Die Fachleute weisen darauf hin, dass meist ein Zusammenhang mit Vorerkrankungen bestand. Ein Großteil der Hitzeopfer wurde im Juni gezählt. Wir brauchen eine Altersgrenze bei Social Media. Das sagen nicht Erwachsene, fast jeder zweite Jugendliche wünscht sich das. Herausgefunden hat das die Techniker Krankenkasse bei einer Umfrage. Ronny Thorau.
4: Die Hälfte der Jugendlichen, die für eine Altersgrenze sind, plädiert im Schnitt für ein Verbot unter 14. Die meisten, über 70%, wollen mit Social Media einfach Spaß haben zum Zeitvertreib. Gut 60% nutzen es, um Kontakt mit Freunden zu halten. Gut 40% holen sich Inspiration für Sport, Reisen oder Essen.
3: Insgesamt steigen in Deutschland die Löhne stärker als die Verbraucherpreise. Im zweiten Quartal des Jahres hatten Arbeitnehmerinnen und Arbeitnehmer 1,5% mehr zur Verfügung. Diesen Durchschnittswert meldet das Statistische Bundesamt. Tarifabschlüsse ließen die Löhne vor allem steigen in der Land- und Forstwirtschaft, Energieversorgung sowie in der Finanz- und Versicherungsbranche. Mehr als 1.300 Menschen werden nach den verheerenden Sturzfluten in Nepal und Tibet vermisst. Bisher melden die Behörden mehr als 160 Tote. Mehrere Fernstraßen sind durch die Schlammlawine blockiert. Viele Brücken wurden durch die gewaltigen Sturzfluten weggespült. Die Unglücksregion ist sehr beliebt bei Touristen.
5: Damit geht's zum Wetter auf Radio Oberland. 22 Grad in Garmisch-Partenkirchen, in Pell 21 Grad. Es ist der heißeste Tag der Woche heute mit 27 bis 32 Grad. Sonne und Wolken haben wir mit dabei. Der Drei-Tage-Trend. Morgen ziehen dann mehr Wolken auf und die bringen ab Nachmittag und Abend Regen- und Gewitterschauer mit. Das Wochenende dann trocken bei angenehmen 20 bis 25 Grad.
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5: Schaut gut aus momentan, ihr habt Freifahrt. Die aktuellsten Blitzer in Völlenbach, Penzberg am Möbelhaus, in Asch-Stockstraße, B23 Etthal in der Ortsdurchfahrt und Seeshaupt-Weilheimer Straße. Habt auch ihr was für uns? Blitzer, Staus, andere Verkehrsbehinderungen? Gern her damit, eine WhatsApp schicken oder anrufen. Die Nummer gibt's auf der Radio Oberland Homepage. Dankeschön, gute Fahrt euch durch den Vormittag.
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5: Servus zusammen, wir sprechen gleich über die Mondfinsternis heute Nacht bzw. morgen früh nach Chesney Hawkes und Pat Benatar.

0: Hier ist Radio Oberland für euren Donnerstagvormittag um gleich 10 nach 10. Nach der Sonnenfinsternis Anfang August erleben wir heute Nacht gleich das nächste Naturschauspiel am Himmel, und zwar eine partielle Mondfinsternis. Wie auch schon die Sonne wird dieses Mal eben der Mond so gut wie verdeckt. Jetzt machen wir mal einen ganz kurzen Astronomie-Crashkurs mit Kollege Patrick Hoffmann. Bei der Sonnenfinsternis wird die Sonne ja vom Mond verdeckt.
1: Genau richtig. Bei einer Mondfinsternis steht die Erde zwischen Sonne und Mond, sodass wir quasi den Schatten auf die Mondoberfläche werfen.
0: Und wann ist es denn genau soweit?
1: Los geht's morgen früh um 4.33 Uhr und die 93% sind dann um 6.13 Uhr erreicht. Monduntergang ist dann bereits um 6.32 Uhr, vorausgesetzt natürlich, das Wetter spielt mit.
0: Da heißt also früh aufstehen, Dankeschön Patrick, und das mit dem Wetter, das klären wir gleich um halb wieder.

0: schönen Vormittag am Donnerstag. Mit uns von Radio Oberland seid ihr gut informiert. Wegen der Hitze und Trockenheit wird im Oberland auch weniger Strom produziert. Wie die Lage in den Wasserkraftwerken in Bad Tölz am Lech und an der Isar ist, das gibt's gleich um halb in den Nachrichten aus der Heimat. Die gibt's auch immer auf radiooberland.de und der bayerischen Oberland-App zum Nachlesen.
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2: Um 10.30 Uhr mit Florian Künzler. Grüß Gott. Die Wasserkraftwerke im Oberland leiden unter der anhaltenden Trockenheit und produzieren deutlich weniger Strom als sonst im Sommer. Beim Isar-Kraftwerk Bad Tölz ist die Stromerzeugung um rund 50% eingebrochen. Wie die Lage an den Juniper-Kraftwerken an Lech und Isar aussieht, erklärt Unternehmenssprecher Theodoros Räumschüssel.
3: Wir produzieren dadurch natürlich deutlich weniger Strom an beiden Flüssen, Lech wie Isar, für die Laufwasserkraftwerke, die also rund um die Uhr Strom erzeugen, ist der Effekt schon außerordentlich deutlich sichtbar.
2: Weniger stark wirkt sich das Niedrigwasser auf das Spitzenlastkraftwerk Rosshaupten und das Weichenseekraftwerk aus. Beide werden nur wenige Stunden am Tag betrieben. Autofahrer werden an der B11 vom Walchensee weiter ausgebremst. Eigentlich sollten die Bauarbeiten und die halbseitige Sperrung Ende des Monats beendet sein. Nun bleibt die Baustelle voraussichtlich bis Mitte September, teilte das staatliche Bauamt Weilheim auf Anfrage mit. Unter anderem stehen noch Asphaltierungsarbeiten an. Dafür wird die B11 mehrere Nächte lang komplett gesperrt. Anschließend soll die halbseitige Sperrung aufgehoben werden. Auf der beliebten Ausflugsstrecke kommt es wegen der Baustelle regelmäßig zu langen Staus. Wie verhalte ich mich bei Hochwasser, Blackout oder anderen Krisen? Der Landkreis Bad Tölz-Wolfratshausen informiert dazu jetzt auch über einen eigenen WhatsApp-Kanal. Dort gibt es Tipps zur Vorsorge und aktuelle Hinweise zu möglichen Gefahrenlagen direkt auf Smartphone. Zusätzlich verteilen die Gemeinden in den kommenden Monaten einen Krisenratgeber des Bundesamtes für Bevölkerungsschutz. Insgesamt wurden dafür bislang 25.000 Exemplare bestellt. Unsere deutschen Basketballer sind heute in Köln gleich doppelt gefordert. Bei ihrer Generalprobe für die Heim-WM in Berlin treffen die deutschen Frauen ab 17 Uhr auf die Türkei. Spielmacherin Leonie Fiebig aus Landsberg ist noch nicht dabei. Sie musste zuletzt wegen einer Fußverletzung pausieren und stößt erst kurz vor dem WM-Auftakt am 4. September zum Nationalteam. Ebenfalls gefordert sind heute die Männer. Um 20 Uhr spielt das Team in Köln in der WM-Quali gegen die Niederlande. Das waren die Oberland-Nachrichten. 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
4: Danke Flo. Damit schauen wir aufs Wetter und die aktuellen Werte. 21 Grad in Schwabruck, 23 in Benediktbeuern. Sonne-Wolkenmix heute bei heißen 32 Grad in der Spitze. Super Badewetter. Der 3-Tage-Trend. Ab morgen Nachmittag erwarten wir Schauer und Gewitter bei 28 Grad. Samstag und Sonntag werden trocken bei maximal 25 Grad.
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4: Ihr habt freie Fahrt durchs Oberland. Die aktuellsten Blitzer auf der B23 in Etthall, Seeshaupt-Weilheimer Straße, Asch auf der Stockstraße, Penzberger Möbelhaus und Völlenbach in der Ortsdurchfahrt. Schickt gern eine WhatsApp oder ruft an, wenn ihr noch was habt für uns. Die Nummer gibt's auf der Radio Oberland Homepage, da findet ihr auch alle Blitzer im Überblick.
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0: Hier ist Radio Oberland mit Bob Dylan. Ganz entspannt geht's durch den Vormittag.
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0: Heute früh war es ein Scanner und war ziemlich knifflig, das muss man jetzt schon mal sagen. Der Piotr hat es trotzdem erkannt beim Flo.
2: Wie schaut es denn bei dir mit ein bisschen Action aus? Ist das was für dich?
3: Das ist definitiv was für mich, mal ein bisschen Abwechslung.
2: Dann würde ich dich nämlich sehr, sehr gerne in die Allkart-Hallenkartbahn nach Kaufbeuren schicken. Herzlichen Glückwunsch!
3: Ich danke dir, Flo. Super, da freue ich mich wirklich sehr.
0: Wir freuen uns, wenn ihr auch in Runde Nummer 2 für heute dabei seid. Da wartet nämlich jetzt schon das nächste geheime Geräusch. Wenn ihr wisst, was das ist, da gibt es mit ein bisschen Glück eine Rundfahrt durchs Garmisch Classic in Garmisch-Partenkirchen. Da seid ihr mit der Alpspitz der Hochalm- und Kreuzegbahn unterwegs. Highlights der Natursteig Osterfelder und die Aussichtsplattform Alpspix. Ich bin sehr gespannt auf eure Tipps.
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0: Vormittag mit uns von Radio Oberland. Nächstes Jahr kommt die Zuckersteuer auf stark gezuckerte Getränke. Wie die Deutschen dazu stehen, das hört ihr um 11 im Nachrichten-Update. Davor gibt's noch Mike and the Mechanics. Another cup of coffee gleich hier auf Radio Oberland. Schönen Vormittag.
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3: Ich bin Julia Wasilkow. Das haben wir in den letzten Wochen alle gespürt. Die extreme Hitze. Laut Robert-Koch-Institut starben bis Mitte August fast 16.000 Menschen in Deutschland an den Folgen der Hitze. Claudia Wächter.
4: Die tatsächliche Zahl der Hitzetoten, die könnte noch viel höher liegen, sagen die Experten. Betroffen sind vor allem alte Menschen, also die über 85-Jährigen und das vor allem im Saarland und in Rheinland-Pfalz. Auch die Bundesregierung, die hat gestern die Folgen von Dürre und Extremtemperaturen beraten. Mehr Geld für den Hitzeschutz soll's aber nicht geben.
3: Die Bundesregierung bereitet eine Steuer auf stark gezuckerte Getränke vor. Eine Umfrage für die deutsche Presseagentur zeigt, die Deutschen sind bei dem Thema gespalten. 43% sind dafür, 44% dagegen. Kommen wird die Steuer ab 2027, das haben Union und SPD beschlossen. Jedes Jahr reisen Zehntausende Touristen und Pilger in die Region zwischen Nepal und Tibet. Jetzt wird in dem Gebiet nach Überlebenden der gewaltigen Schlammlawine gesucht. Fast 1500 Menschen gelten als vermisst, darunter mindestens 8 Deutsche. Rettungsmannschaften kommen nur schwer voran, Straßen und Brücken sind zerstört. Die Münchner Kammerspiele sind zum Theater des Jahres gekürt worden. Das Haus kam bei einer Umfrage des Fachmagazins Theater Heute unter Theaterkritikern auf Platz 1. Die Kammerspiele gewannen zugleich die Inszenierung des Jahres mit einem 7-stündigen Wallenstein-Stück nach Friedrich Schiller.
5: Es geht weiter zum Wetter. Wir schauen einmal nach Bernried hier auf Radio Oberland am Schloss. 24 Grad. 24 Grad auch im Bad Heilbrunn. Heute Badewetter am heißesten Tag der Woche mit 27 bis 32 Grad in der Spitze. Der 3-Tage-Trend. Morgen bleibt's warm. Ab nachmittags ziehen Schauer und Gewitter auf. Das Wochenende trocken und angenehm warm bei 20 bis 25 Grad.
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5: B23 zwischen Schmölz und Garmisch-Partenkirchen staut es sich, dauert gute 10 Minuten länger. Die aktuellsten Blitzer in Völlenbach, Penzberg am Möbelhaus, in Asch auf der Stockstraße, B23 Ettal in der Ortsdurchfahrt und Seeshaupt auf der Weilheimer Straße. Schickt doch gerne WhatsApp oder ruft an, wenn auch ihr was habt für uns, einen Blitzer zum Beispiel. Die Nummer gibt's auf radiooberland.de. Fahrt aufmerksam und kommt gut an.
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5: Servus zusammen, freut mich, dass ihr mit dabei seid. Bei unserem geheimen Geräusch sind schon viele unterschiedliche Tipps reingekommen. Laubsauger, Seilbahn oder auch Motorrad zum Beispiel ist es alles leider nicht. Wir von Radio Oberland helfen gleich ein bisschen nach.

0: Das sind die Chorus Unplugged mit Radio. Gleich wird's 10 nach 11.
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0: Die Veronika hat uns geschrieben, dass es ein Auspuff von einem Bulldog ist. Die Brigitte tippt auf eine Seilbahn, der Andreas auf einen Motor, der startet. Und die Rosa und die Katharina schreiben, das ist doch ein Autoauspuff. Wir hören uns das geheime Geräusch jetzt nochmal an. Kleiner Tipp, jetzt im Sommer ist unser geheimes Geräusch nicht auf den Straßen unterwegs, sondern nur im Winter. Vielleicht macht's ja jetzt Klick. Was könnte es sein? Schickt doch eure Antwort jetzt gleich schnell per WhatsApp ins Radio Oberland Studio. Und mit ein bisschen Glück gibt's für die ganze Familie von der Bayerischen Zugspitzbahn eine Rundfahrt durchs Garmisch Classic in Garmisch-Partenkirchen mit dem Natursteig Osterfelder und der spektakulären Aussichtsplattform Alpspix. Drückt die Daumen.
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0: mit uns von Radio Oberland seid ihr am Vormittag immer up to date. Seit über 3 Jahren wird das Alpspitzwellenbad in Garmisch-Partenkirchen saniert und die Arbeiten dauern noch. Ob es da schon einen Eröffnungstermin gibt, hört ihr gleich um 11:30 in unseren Oberland-Nachrichten.
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2: Um 11.30 Uhr mit Florian Künstler. Grüß Gott. Die Trockenheit in diesem Sommer bremst auch die Wasserkraft im Oberland aus. Die Energieversorger produzieren deutlich weniger Strom als sonst zu dieser Jahreszeit. Am Isar-Kraftwerk in Bad Tölz ist die Produktion um rund 50% eingebrochen. Welche Folgen das für die Strompreise hatte, erklärt Theodoros Räumschüssel von Uniper.
3: Der Strom wird jetzt nicht teurer, weil die Wasserkraft auf die Stromerzeugung insgesamt in Bayern einen Einfluss von vielleicht 15% hat. Der Strompreis wird von vielen Faktoren bestimmt. Ich sehe da von der Trockenheit her jetzt nicht den durchschlagenden Einfluss.
2: Auch die Stadtwerke Bad Tölz rechnen nicht mit steigenden Strompreisen. Neue Details nach dem Leichenfund an der B307 bei Lenggries. Die Ermittler haben die Identität des Toten geklärt. Es handelt sich laut Polizei um einen 64-jährigen Mann, der keinen Wohnsitz in Bayern hatte. Mit Hilfe rumänischer Behörden konnte die Polizei ihn anhand von Fingerabdrücken und Fotos eindeutig identifizieren. Die Hintergründe sind weiter unklar. Der Mann war am Wochenende auf einem Parkplatz am Silbensteinspeicher gefunden worden. Eine Obduktion ergab keine Hinweise auf einen gewaltsamen Tod. In Garmisch-Partenkirchen müssen sich alle Wasserratten weiter gedulden. Für das generalsanierte Alpspitzwellenbad gibt es noch keinen Eröffnungstermin. Eigentlich sollte das Bad im Laufe der Sommerferien wieder öffnen. Dieser Termin sei inzwischen aber kaum realisierbar, teilten die Gemeindewerke auf Anfrage mit. Grund seien Verzögerungen bei den Bauarbeiten. Das Team arbeite mit Hochdruck an der Wiedereröffnung. Wann die technische Abnahme stattfinden kann, sei allerdings noch unklar. Die Sanierung läuft seit mehr als 3 Jahren und kostet voraussichtlich weit über 30 Millionen Euro. Die Heimat ruft. Der Murnauer Fußballprofi Raphael Ott kehrt zum TSV 1860 München zurück. Der 20-jährige Offensivspieler spielte seit 2016 für die Münchner und wechselte im vergangenen Sommer zu Viktoria Köln. Anschließend wurde er an die zweite Mannschaft des FC Schalke 04 ausgeliehen. Nun zieht es den gebürtigen Weilheimer zurück an seine alte Wirkungsstätte an der Grünwalder Straße. Bei den Löwen trägt Ott künftig die Nummer 27. Das waren die Oberland-Nachrichten. 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
4: Danke Flo fürs Nachrichten-Update. Damit geht's zu unseren Wetteraussichten. Hochsteffen heizt uns da heute ordentlich ein mit bis zu 32 Grad super Badewetter. Der 3-Tage-Trend. Morgen regnet und gewittert bei 28 Grad gegen Nachmittag und Abend. Wochenende wird recht freundlich bei 25 Grad maximal.
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4: B23 zwischen Schmölz und Garmisch-Partenkirchen staut sich's Viertelstunde plus. Und zwischen Vorderes und Fall ist die Straße in beiden Richtungen nach einem Unfall gesperrt. Die aktuellsten Blitzer in Völlenbach, Penzberg am Möbelhaus, in Asch auf der Stockstraße, B23 in Ettal und Seeshaupt auf der Weilheimer Straße. Schickt doch gerne WhatsApp rein oder eine Sprachnachricht, wenn ihr was habt für uns. Die Nummer gibt's auf der Radio Oberland Homepage. Fahrt vorsichtig und kommt gut an.
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0: Gänsehaut mit George Michael und Elton John auf Radio Oberland um 20 vor 11. Im Kino, da geht's diese Woche zu Ende mit der Justiz, mit der Wahrheit, mit dem Sex und mit der ganzen Welt. Aber das Ganze macht teilweise trotzdem viel Spaß. Kollege Ronny Thorau sortiert jetzt die Filmstarts der Woche.
1: Heute ist die Nacht der Nächte.
2: Singles dürfen jetzt nur noch eine Nacht im Jahr Sex haben. Diese krasse Regel ist der Clou der romantischen Komödie One Night Only von den Machern von Wo die Lüge hinfällt.
3: Aber nur für eine Nacht werden die Beschränkungen aufgehoben.
2: One Night Only ist weder besonders sexy noch besonders politisch, was ich bei der Story ja durchaus angeboten hätte.
4: Ich bin Owen.
5: Ellie.
4: Wie wär's mit dir und mir?
5: Nein!
2: Aber dafür sorgt die chaotische Sexnacht für viel unterhaltsamen Slapstick und die Chemie der Hauptdarsteller passt perfekt, was bei einer Rom-Com ja eigentlich das Wichtigste ist.
5: Du willst doch nur dein Ding versenken.
4: Was willst du mit deinem Ding tun? Oder Dingern?
5: Dingern? Was denkst du denn, was da unten bei mir los ist?
4: Das weiß ich noch nicht.
2: Hochpolitisch ist der Thriller Staatsschutz, in dem nach einem rassistischen Anschlag eine Staatsanwältin gegen eine Justiz kämpft, die ihre Ermittlungen behindert.
6: Die Mittäter Röders, mindestens zwei, wie wir noch belegen werden, wurden nicht ermittelt. Es bestand und besteht Verdunklungsgefahr.
2: Ziemlich schwarz-weiß, aber aufrüttelnd warnt Staatsschutz vor der Gefahr für die Demokratie, wenn Polizei und Justiz auf dem rechten Auge blind werden.
7: Warum haben Sie denn kein Vertrauen in Ihre eigene Behörde? Auf wessen Seite stehen Sie eigentlich?
2: Ein erstaunlich ruhiger Endzeitfilm ist Das Ende der Sterne, zumindest dafür, dass der Regisseur Ridley Scott heißt.
8: Bevor die Welt unterging, habe ich meine Frau geküsst und mit meinem Hund gespielt.
2: Statt epischer Schlachten geht es hier nach einem weltweiten Grippeausbruch eher darum, wie die verbliebenen Menschen nach Nähe suchen.
8: Ich habe eine Stimme über Funk gehört.
2: Das bietet teilweise schön dystopische Landschaften und gute Schauspieler wie Jacob Elordi, Josh Brolin und Margaret Qualley.
8: Mein Name ist Hick.
9: Ich bin Seema.
2: Aber ein bisschen fehlt die wirklich spannende Geschichte. Fast hat man das Gefühl, eher eine Landschaftsdoku anzuschauen.
10: Die Welt von damals existiert nicht mehr.
2: Aber vielleicht muss die Apokalypse ja auch nicht immer voller Action sein.
9: Mir fehlt Musik.
8: Mir fehlt was einkaufen zu können.

0: Hier ist Radio Oberland um kurz vor 12. Gleich wird es wieder Zeit für das Nachrichten-Update um 12. Und da geht es unter anderem um einen unveröffentlichten Song von Dolly Parton, der dann erscheinen soll, wenn sie 100 Jahre alt geworden wäre.
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3: Ich bin Julia Wasilkow. Beschäftigte in Deutschland haben im Moment mehr Geld übrig. Die Löhne steigen stärker als die Preise. Im zweiten Quartal blieb Arbeitnehmerinnen und Arbeitnehmern real 1,5% mehr. Ausgerechnet hat das Statistische Bundesamt. Besonders kräftig fielen die Lohnsteigerungen durch Tarifabschlüsse in der Land- und Forstwirtschaft, der Energiebranche sowie bei Finanzdienstleistern und Versicherungen aus. Nach der Sturzflut suchen Rettungskräfte in der Himalaya-Region nach Überlebenden. Vermisst werden rund 1500 Menschen, darunter zahlreiche Ausländer, davon 8 Deutsche. Im Grenzgebiet zwischen Nepal und Tibet hatten Massen aus Schlamm und Wasser Häuser, Straßen und Brücken mitgerissen. Ganze Ortschaften wurden zerstört. Mega-Rechenzentren verbrauchen Unmengen an Strom. Und sind teuer. Ein solches Zentrum baut die Schwarz-Gruppe jetzt in Mecklenburg-Vorpommern für mehr als 5,5 Milliarden Euro. In der Region gibt es viele Windkraftanlagen. Claudia Wächter.
4: Zum Start will das Unternehmen erst einmal eigene Daten verarbeiten. Geplant sind aber auch Cloud-Dienste und Cybersicherheit, um unabhängiger zu werden von großen Tech-Firmen aus den USA. Aufschwung Ost, also mit Windkraft. Viele Leute sind da noch skeptisch.
3: Die Hitzewellen in diesem Sommer haben zahlreiche negative Folgen und eine davon teilt das Robert-Koch-Institut regelmäßig mit. So starben Schätzungen zufolge bis Mitte August fast 16.000 Menschen in Deutschland. Die Fachleute weisen darauf hin, dass meist ein Zusammenhang mit Vorerkrankungen bestand.
5: Es geht zum Wetter auf Radio Oberland. 26 Grad in Forschhausen und auch in Penzberg am Rathaus. Es ist der heißeste Tag der Woche heute mit 27 bis 32 Grad. Sonne und Wolken haben wir dabei. Der Drei-Tage-Trend, mehr Wolken ziehen morgen auf und bringen ab dem Nachmittag und gegen Abend Regen und Gewitterschauer mit. Das Wochenende wird trocken bei angenehmen 20 bis 25 Grad.
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5: Zwischen Vorderriss und Fall ist die Straße in beiden Richtungen nach einem Unfall gesperrt. Und die Straße zwischen Untergreinau und dem Eibsee ist wegen zu hoher Verkehrsbelastung gesperrt. Alle Parkplätze am Eibsee sind besetzt. Folgt hier bitte ab Garmisch-Partenkirchen dem Parkleitsystem. Die aktuellsten Blitzer in Völlenbach, Penzberger Möbelhaus, in Asch auf der Stockstraße, B23 Ettal steht einer nach wie vor und Seeshaupt auf der Weilheimer Straße. Wenn ihr noch was habt, immer gerne WhatsAppen oder anrufen, wie es euch lieber ist. Die Nummer gibt's auf der Radio Oberland Homepage. Gute Fahrt!
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5: Mahlzeit mit Radio Oberland. Geht's in die Mittagspause und da lösen wir gleich unser geheimes Geräusch auf nach Joe Cocker und Star.

0: 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Hier ist Radio Oberland, 11 nach 12.
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0: In den Sommerferien wird hier bei Radio Oberland gerätselt mit dem geheimen Geräusch. Da habt ihr jeden Tag die Chance auf tolle Erlebnisse für die ganze Familie. Und das geheime Geräusch, das wir gerade suchen, ist das hier. Diese Glinde aus Peiting hat uns eine Sprachnachricht per WhatsApp reingeschickt mit der richtigen Lösung und die versuchen wir jetzt mal zu erreichen.
2: Ja, warte, ne?
0: Servus, Sieglinde, da ist die Theresa von Radio Oberland.
2: Ja, hallo.
0: Sieglinde, bist du gerade am zwölften Dachi backen und hast unser geheimes Geräusch gehört?
2: Ja, ich versuche gerade den Mürbeteig aufs Blech zu bringen, aber ich kann kurz Pause machen.
0: Das ist sehr gut. Ich würde sagen, du kannst doch mal gerne auflösen. Was ist es denn, Sieglinde?
2: Ja, also das ist der Schneepflug im Winter, wenn der Schnee schön auf die Seite geschoben wird. Ja, und ich denke, dass das richtig ist.
0: Das ist richtig, ja. Sieglinde. Wir hören es uns nochmal an.
2: Okay. Ja.
0: Und da fährt er vorbei, der Schneepflug. Liebe Sieglinde, damit geht's für dich auf Rundfahrt ins Garmisch Classic mit der Alpspitz-Hochalm und Kreuzeckbahn. Da könntest du an der Aussichtsplattform Alpspix vorbeischauen und den Natursteig Osterfelder erleben. Ganz viel Spaß schon mal.
2: Oh, prima. Also den Alpspix wollte man ja schon lange mal machen, das hat aber zeitlich nie geklappt. Aber jetzt klappt es bestimmt.
0: Dann nehmt es euch jetzt vor, sehr schön. Du, und wenn vom Zwetschgen Dachi was übrig bleibt, dann gern zu uns zu Radio Oberland, da wird das sicher nicht schlecht.
2: Ja, morgen ist ein wenig weit. Morgen fahren wir in die Schweiz im Glacier-Express, machen eine 3-Tages-Reise. Vielleicht ist am Montag sowas übrig, dann bringen wir es vorbei.
0: Oh, super schön, dann ganz viel Spaß euch und gute Zeit.
2: Ja, vielen Dank. Das freut mich jetzt sehr, dass das klappt hat.
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0: Mit Leon Rimes geht's durch den Donnerstagmittag auf Radio Oberland. Da seid ihr auch immer gut informiert. Unsere Gletscher auf der Zugspitze, die schmelzen immer weiter. Welche Folgen das hat und was Naturschützer jetzt von der Politik fordern, gleich um 9:30 im Nachrichtenupdate.
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2: Um 12.30 Uhr mit Florian Künzler. Grüß Gott. Deutschlands letzte Gletscher schmelzen weiter. Besonders sichtbar ist das im Zugspitzgebiet. Der nördliche Schneeferner hat zwischen 2023 und 2025 rund 30% seiner Fläche verloren. Auch in diesem Sommer rechnen Experten wieder mit deutlichen Verlusten. Der Höllentalferner dürfte sich zwar am längsten halten, aber auch ihm geben Forscher nur noch wenige Jahre. Der Deutsche Alpenverein warnt deshalb vor den Folgen der Klimakrise in den Bergen. Brüchiger Fels, gesperrte Wege und Wasserprobleme auf Hütten nehmen zu. Vom Bund fordert der DAV deshalb mehr Klimaschutz und verlässliche Unterstützung für Wege, Hütten und Naturschutz. Die niedrigen Pegelstände der Flüsse im Oberland wirken sich auch auf die Wasserkraft aus. Wegen der anhaltenden Trockenheit produzieren das Isar-Kraftwerk Bad Hölz und die Juniper-Kraftwerke an Lech und Isar deutlich weniger Strom als sonst im Sommer. Wie stark sich das bemerkbar macht, erklärt Martina Geisberger von den Stadtwerken Bad Hölz.
3: Aktuell stehen uns nur rund 14 Kubikmeter Wasser pro Sekunde zur Verfügung. Um beide Turbinen betreiben zu können, wären etwa 15 Kubikmeter pro Sekunde mehr erforderlich.
2: Entsprechend muss aktuell mehr Strom zugekauft werden. Ob und wie sich das auf unsere Strompreise auswirkt, erfahrt ihr bei uns im Netz. Viele Depotfilialen im Oberland sind bereits geschlossen, nun dürften weitere folgen. Das Unternehmen hinter der Deko-Kette, die insolvente GDC GmbH, stellt Ende September seinen Betrieb ein. Bis dahin sollen auch alle Arbeitsverhältnisse und Mietverträge beendet werden. Mehr als 700 Beschäftigte verlieren ihre Jobs. Die Marke Depot soll allerdings weiter bestehen und in eine andere Gesellschaft überführt werden. Dort soll es mit einer kleineren Belegschaft weitergehen. Im Oberland gibt es aktuell noch 3 Depotfilialen in Weilheim, Landsberg und Garmisch-Partenkirchen. Wer in nächster Zeit auf dem Münchner Marienplatz unterwegs ist, begegnet dort einem riesigen bunten Dackel. Das 3 Meter hohe Tier steht vor dem Rathaus und wirbt für Olympia. Die Landeshauptstadt will die Olympischen Sommerspiele ab 2036 austragen. In einem Monat entscheidet der Deutsche Olympische Sportbund, welche deutsche Bewerbung ins Rennen geht. Neben München bewerben sich auch Berlin und die Region Rhein-Ruhr. Der Riesendackel erinnert an Waldi, das Maskottchen der Olympischen Spiele 1972 in München. Das waren die Oberland-Nachrichten. 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
4: Danke Flo für die Nachrichten. Wir schauen nach Mittenwald ins Kiries. 26 Grad, genauso wie in Apfeldorf momentan. Sonne-Wolken-Mix heute bei bis zu 32 Grad maximal. Der 3-Tage-Trend ab morgen Nachmittag erwarten wir Schauer und Gewitter bei 28 Grad. Samstag und Sonntag dann trocken bei um die 25 Grad.
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4: Zwischen Vorderes und Fall ist die Straße in beiden Richtungen nach einem Unfall auf einen Fahrstreifen verengt. Und die Straße zwischen Untergreiner und dem Eibsee ist wegen zu hoher Verkehrsbelastung gesperrt. Parkplätze am Eibsee sind besetzt. Bitte folgt ab Garmisch-Partenkirchen dem Parkleitsystem. Kommen wir zu unseren aktuellen Blitzern. B23 in Ettal, Seeshaupt, Weilheimer Straße, in Asch auf der Stockstraße, in Penzberg am Möbelhaus und in Völlenbach steht einer in der Ortsdurchfahrt. Habt ihr auch noch was? Dann immer gerne WhatsApp durchschicken oder eine Sprachnachricht. Die Nummer auf der Radio Oberland Homepage. Kommt gut und vor allem sicher an euer Ziel.
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4: Schöne Mittagspause mit Radio Oberland. Wir klären mal gleich, ob Urlaub auch zu lange sein kann nach Foreigner und Queen.
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0: Mittag hier auf Radio Oberland. Die ersten Urlaubstage fühlen sich immer super gut an, mit Ausschlafen, nichts müssen und Zeit für die schönen Dinge haben. Nach 2 oder 3 Wochen, da kommt bei manchen so der Moment, an dem das eigene Bett dann wieder ziemlich verlockend klingt und die anderen würden am liebsten noch 4 Wochen dranhängen. Kann denn Urlaub tatsächlich zu lang sein? Kollegin Julia Wasselkopf, gibt es denn da wirklich so einen Punkt, an dem uns Urlaub auch nicht mehr zusätzlich erholt?
1: Ja, zumindest scheint der Erholungseffekt nicht einfach mit jedem Urlaubstag weiter anzusteigen. Untersuchungen zeigen, dass Wohlbefinden und Entspannung während des Urlaubs zunächst zunehmen und häufig nach ungefähr einer Woche besonders hoch sind. Danach bleibt die Erholung eher auf einem ähnlichen Niveau. 3 Wochen Urlaub machen uns also nicht automatisch 3-mal so erholt wie eine Woche. Wie schnell wir abschalten, hängt stark davon ab, wie stressig unser Alltag ist und was wir im Urlaub machen.
0: Was ist dann besser, 1-mal 3 Wochen oder lieber 3-mal 1 Woche Urlaub nehmen?
1: Also für die Erholung können mehrere Auszeiten übers Jahr verteilt tatsächlich sinnvoll sein. Denn der Urlaubseffekt hält nach der Rückkehr häufig nicht besonders lange an. Wer seine freien Tage auf mehrere Urlaube verteilt, bekommt dafür auch mehrmals Vorfreude, Abstand vom Alltag und eben Erholung. Eine perfekte Urlaubslänge gibt es aber nicht. Wer erst nach einer Woche richtig abschaltet, wird mit einem verlängerten Wochenende wahrscheinlich nicht so glücklich werden.
0: Ja, wahrscheinlich. Da ist jeder anders. Und wir von Radio Oberland wünschen entspannte Sommerferien im Oberland.

0: Das sind Oasis am Donnerstagmittag hier auf Radio Oberland. Wir begleiten euch durch die Mittagspause. Um eins gibt's gleich alles Wichtige aus Bayern, Deutschland und der Welt. Dann erfahrt ihr auch, was Bundespräsident Steinmeier auf der Gamescom in Köln gemacht hat. Er hat nicht gezockt.
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3: Ich bin Julia Wasilkow. Auch wenn es vielen nicht so vorkommt, die Löhne in Deutschland steigen schneller als die Verbraucherpreise. Durchschnittlich 1,5% haben wir gerade mehr im Geldbeutel. Thomas Bremser.
4: Das ist nicht nur für die Beschäftigten eine gute Nachricht, sondern auch für die Wirtschaft. Denn die Menschen können, wenn sie nicht sparen, mehr Geld ausgeben. Geringverdiener profitieren aktuell vom höheren Mindestlohn. Der liegt seit Jahresbeginn bei 13,90 Euro die Stunde. Dazu ist in mehreren Bereichen der Lohn überdurchschnittlich gestiegen. Zum Beispiel in der Landwirtschaft, dem Energiesektor und der Finanzbranche.
3: Zum ersten Mal hat Bundespräsident Steinmeier die Gamescom in Köln besucht. Eine wichtige Botschaft hatte er auch dabei. Er hat zu einem kritischen Blick auf digitale Spiele geraten. Computerspielsucht sei eine von der Weltgesundheitsorganisation anerkannte Krankheit mit schwerwiegenden Folgen für Betroffene. Nach der Sturzflut im Himalaya-Gebiet läuft die internationale Hilfe an. Die USA haben Nepal Notunterkünfte, frisches Wasser und andere Güter zugesagt. Die Vereinten Nationen wollen Teams in die Region schicken. Rund 1500 Menschen werden vermisst, auch 8 Deutsche sind darunter. Die 4 Fußball-Bundesligisten in der Champions League erfahren am Abend ihre Gegner. In Monaco wird die Ligaphase ausgelost. Der FC Bayern, Dortmund, Leipzig und Stuttgart bekommen jeweils 8 Gegner. 4 Heim- und 4 Auswärtsspiele.
5: Es geht zum Wetter auf Radio Oberland. Wir schauen zuerst auf die aktuellen Temperaturen. 28 Grad in Geretsried, 27 in Murdau. Super Badewetter heute am heißesten Tag der Woche mit 27 bis 32 Grad maximal. Der 3-Tage-Trend. Morgen bleibt's warm. Ab Nachmittag ziehen dann Schauer und Gewitter auch abends. Und am Wochenende geht's trocken und angenehm warm weiter bei 20 bis 25 Grad.
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5: Die Straße zwischen Untergreinau und dem Eibsee ist wegen zu hoher Verkehrsbelastung gesperrt. Parkplätze am Eibsee sind alle besetzt. Folgt am Garmisch-Partenkirchen bitte hier dem Parkleitsystem. Die aktuellsten Blitzer stehen in Völlenbach im Penzberger Möbelhaus, Seeshaupt-Weilheimer Straße, B23 in Ettal und Weilheim am Narbonner Ring. Habt ihr noch was für uns? Dann gerne WhatsApp reinschicken oder eine Sprachnachricht. Die Nummer dazu auf der Radio Oberland Homepage. Oder ihr schickt auch eine Nachricht in der Bayerischen Oberland App. Dankeschön!
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5: Die besten Events in der Heimat gibt's nur hier auf Radio Oberland. 3 Tipps haben wir für euch gleich nach 10 Sharp und im Rockklassiker von Van Halen. Das ist

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1: Am Freitag geht's mit dem Partyabend los in Rottenbuch. Bis Sonntag wird das 225-jährige Jubiläum der Schützengesellschaft gefeiert. Mit Oldtimer-Rundfahrt, Weinfest und Festzug und Plattschießen dann am Sonntag. Das Wochenende steht in Murnau im Zeichen des Töpfermarktes. Im Kulturpark freuen wir uns auf viele Aussteller und neue Ideen. Frostsichere Gartenkeramik oder auch was zum Dekorieren gibt's alles. Außerdem am Samstag Kaffeestunde und am Sonntag den musikalischen Frühshoppen. Los geht's jeweils um 10. Und am Sonntag, da greifen in der Eishockey-Oberliga Süd die Tölzer Löwen an. Beim Vorbereitungsheimspiel geht's gegen die Lindau Islanders. Anpfiff in der Hagabschor Arena ist um 4 Uhr nachmittags. 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

0: 20 nach 1, hier ist Radio Oberland mit einem neuen Blitzer. Gerade haben die Anna und die Laura im Radio Oberland Studio durchgerufen und den Blitzer-Anhänger in Burgrhein gemeldet, steht in der Ortsdurchfahrt. Dankeschön dafür. Und die Blitzerliste im Überblick gibt's online auf der Radio Oberland Homepage.
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2: Um 13.30 Uhr mit Max Strowitzki. Grüß Gott. Deutschlands letzte Gletscher schmelzen weiter. Bald werden sie verschwunden sein. Besonders sichtbar ist das im Zugspitzgebiet.
3: Der nördliche Schneeferner hat zwischen 2023 und 2025 rund 30% seiner Fläche verloren. Auch in diesem Sommer rechnen Experten wieder mit deutlichen Verlusten. Der Höllentalferner dürfte sich zwar am längsten halten, aber auch ihm geben Forscher nur noch wenige Jahre. Der Deutsche Alpenverein warnt deshalb vor den Folgen der Klimakrise in den Bergen. Brüchiger Fels, gesperrte Wege und Wasserprobleme auf Hütten nehmen zu. Vom Bund fordert der DAV deshalb mehr Klimaschutz und verlässliche Unterstützung für Wege, Hütten und Naturschutz. Florian Künstler, Redaktion.
2: Bei der Suche nach einer vermissten 18-Jährigen in Garmisch-Partenkirchen tappt die Polizei weiter im Dunkeln. Bislang gibt es keine Anhaltspunkte, wo sich die junge Frau aufhalten könnte. Auch aus der Bevölkerung seien noch keine Hinweise eingegangen, sagte ein Polizeisprecher auf Anfrage. Ob erneut eine größere Suchaktion gestartet wird, werde derzeit geprüft. Die 18-Jährige gilt seit Dienstagabend als vermisst und befindet sich laut Polizei in einer psychischen Ausnahmesituation. Ein Unfall mit weitreichenden Folgen. Bei Eresing ist gestern ein 64-jähriger Autofahrer von der Straße abgekommen. Kurz vor der Bahnunterführung in Richtung Geltendorf verlor er die Kontrolle über seinen Wagen, fuhr über eine Verkehrsinsel und prallte gegen eine Bank am Straßenrand. Seine 67-jährige Beifahrerin wurde verletzt und ins Krankenhaus gebracht. Wegen einer Ölspur war die Straße rund 2 Stunden komplett gesperrt. Weil Öl in einen angrenzenden Moorbereich gelangt ist, muss dort heute verschmutzte Erde abgetragen werden. Unsere deutschen Basketballer sind heute in Köln gleich doppelt gefordert. Bei ihrer Generalprobe für die Heim-WM in Berlin treffen die deutschen Frauen ab 17 Uhr auf die Türkei. Spielmacherin Leonie Fiebig aus Landsberg ist noch nicht dabei. Sie musste zuletzt wegen einer Fußverletzung pausieren und stößt erst kurz vor dem WM-Auftakt am 4. September zum Nationalteam. Ebenfalls gefordert sind heute die Männer. Um 20 Uhr spielt das Team in Köln in der WM-Qualifikation gegen die Niederlande. Das waren die Oberland-Nachrichten. 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
4: Damit geht's zu den aktuellen Temperaturen bei unserem Wetter. 27 Grad in Peiting, 28 in Seeshaupt. Hochsteffen heizt uns heute ein mit bis zu 32 Grad. Superschönes Partywetter. Der 3-Tage-Trend. Morgen regnet und gewittert ab dem Nachmittag bei 28 Grad. Wochenende wird recht freundlich bei 25 Grad maximal.
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4: Die Straße zwischen Untergreinau und dem Eibsee ist wegen zu hoher Verkehrsbelastung gesperrt. Parkplätze am Eibsee sind besetzt. Folgt ab Garmisch-Partenkirchen bitte dem Parkleitsystem. Und die aktuellsten Blitzer habt ihr uns gemeldet in Burgrhein in der Ortsdurchfahrt. In Völlenbach steht einer, Seeshaupt-Weilheimer Straße, B23 in Ettal und Weilheim am Nabonner Ring. Schickt auch ihr gerne eine WhatsApp- oder Sprachnachricht durch, wenn ihr was habt. Die Nummer dazu auf radiooberland.de. Gute und sichere Fahrt durchs Oberland.
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4: Servus, mit Theresa Pritschow geht's rein in den Nachmittag auf Radio Oberland. Morgen stehen wir für die Mondfinsternis früh auf. Sprechen wir drüber nach Boston und Roxette. 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

0: Minuten auf Radio Oberland um 20 vor zwei. Schönen Nachmittag mit uns. Kurz nach der Sonnenfinsternis, da wartet schon das nächste Himmelsspektakel. Der Mond taucht morgen früh ab 4:30 teilweise in den Erdschatten ein. Das ist auch bei uns im Oberland zu sehen, wenn wir früh aufstehen. Kollege Patrick Hoffmann, die Sonnenfinsternis war ja spektakulär. Wie ist denn das so bei der Mondfinsternis?
1: Also eins vorweg, eine Mondfinsternis kommt deutlich häufiger vor, im Schnitt alle 2,5 Jahre, und der größte Unterschied ist, dass diese von überall aus auf der dunklen Seite, also auf der Nachtseite der Erde zu sehen ist.
0: Und wie sehr wird der Mond denn von der Erde verdunkelt und brauche ich denn dafür auch eine spezielle Brille?
1: Dieses Mal tauchen 93% der sichtbaren Mondoberfläche in diesen Schatten ein. Eine vollständige Bedeckung ist es nicht und deshalb ist es auch kein Blutmondphänomen. Eine Sonnenfinsternisbrille wie bei einer Sonnenfinsternis brauchen wir im Übrigen auch nicht dafür.
0: Danke, Patrick. Die nächste totale Mondfinsternis gibt's dann in 2 Jahren an Silvester. Schaut ihr euch denn die Mondfinsternis an? Morgen früh schickt uns gerne eine Sprachnachricht ins Radio Oberland Studio.

0: Radio Oberland um kurz vor zwei. Musikikone Dolly Parton hat ihren Fans einen unveröffentlichten Song hinterlassen. Der ist in der Zeitkapsel. Was es ganz genau damit auf sich hat, gleich in den Nachrichten um zwei. Schönen Nachmittag euch mit Radio Oberland.
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3: Ich bin Florian Klaus. Bill Gates warnt in einem neuen Essay vor den Risiken der künstlichen Intelligenz. Der Microsoft-Mitgründer fordert, bestimmte Berufe dauerhaft für Menschen zu reservieren. Sein Argument: Manche Aufgaben, etwa in der Pflege oder beim Arzt, seien unersetzlich menschlich und sollten nie an Roboter übergehen. Bill Gates befürchtet zudem, dass viele Jobs in Bereichen wie Recht, Medizin oder Softwareentwicklung dauerhaft verschwinden könnten. Das haben wir in den letzten Wochen alle gespürt. Die extreme Hitze. Laut Robert-Koch-Institut starben bis Mitte August fast 16.000 Menschen in Deutschland an den Folgen der Hitze. Claudia Wächter.
4: Die tatsächliche Zahl der Hitzetoten, die könnte noch viel höher liegen, sagen die Experten. Betroffen sind vor allem alte Menschen, also die über 85-Jährigen, und das vor allem im Saarland und in Rheinland-Pfalz. Auch die Bundesregierung, die hat gestern die Folgen von Dürre und Extremtemperaturen beraten. Mehr Geld für den Hitzeschutz soll's aber nicht geben.
3: Beschäftigte in Deutschland haben im Moment mehr Geld übrig. Die Löhne steigen stärker als die Preise. Im zweiten Quartal blieb Arbeitnehmerinnen und Arbeitnehmern real 1,5% mehr. Ausgerechnet hat das Statistische Bundesamt. Besonders kräftig fielen die Lohnsteigerungen durch Tarifabschlüsse in der Land- und Forstwirtschaft, der Energiebranche sowie bei Finanzdienstleistern und Versicherungen aus. Es ist das Vermächtnis einer Ikone. Dolly Parton hinterlässt ihren Fans einen unveröffentlichten Song. Die Aufnahme befindet sich in einer Zeitkapsel und die soll erst im Jahr 2046 geöffnet werden. Da wäre Dolly Parton 100 Jahre alt geworden.
5: Damit geht's zum Radio Oberlandwetter. Heute am heißesten Tag der Woche bei bis zu 32 Grad geht's an den See und ins Schwimmbad. Sonne und Wolken haben wir mit dabei. Der 3-Tage-Trend, mehr Wolken ziehen morgen auf und bringen dann ab dem Nachmittag und gegen Abend Regen und Gewitterschauer mit. Das Wochenende wird dann trocken bei angenehmen 20 bis 25 Grad im Schnitt.
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5: Die Straße zwischen Untergreinau und dem Eibsee ist wegen zu hoher Verkehrsbelastung gesperrt. Parkplätze am Eibsee sind voll, da wollen zu viele baden. Bitte folgt hier ab Garmisch-Partenkirchen dem Parkleitsystem. Die aktuellsten Blitzer stehen im Burgrhein und in Völlenbach jeweils in der Ortsdurchfahrt. Seeshaupt auf der Weilheimer Straße, B23 in Ettal und Weilheim am Narbonner Ring. Schickt uns gerne eine WhatsApp oder ruft an im Radio Oberland Studio. Die Nummer gibt's auf unserer Homepage. Danke euch, gute und sichere Fahrt.
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5: Hier ist Radio Oberland mit Theresa Pritschow. Servus zusammen und ganz viel Spaß euch beim Baden, Wandern und Eisessen.

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2: Um 14.30 Uhr mit Max Strowitzki. Grüß Gott. Gletscher schmelzen, Hütten kämpfen mit Wassermangel und für Bergsteiger wird es teilweise gefährlicher. Die Folgen der Klimakrise sind in den Alpen vielerorts unmittelbar zu sehen und zu spüren. Der Deutsche Alpenverein fordert von der Politik nun konkrete Entscheidungen.
3: Klimaschutz, Klimaanpassung und Naturschutz müssen zusammen gedacht und verlässlich finanziert werden, heißt es in einem offenen Brief an Bundeskanzler Merz. Der Klimawandel führe bereits zu gesperrten Wegen, brüchigem Fels und Problemen auf Berghütten. Tauender Permafrost und Starkregen begünstigten zudem Muren. Der DRV fordert deshalb, die Klimaziele einzuhalten und Moore, Böden und Bergwälder stärker zu schützen. Florian Künstler, Redaktion.
2: Ein schwerer Unfall bei Peiting hat gestern für eine stundenlange Sperrung der B472 gesorgt. Laut Polizei geriet ein 22-jähriger Bernd Beurer bei Peiting aus bislang ungeklärter Ursache auf die Gegenfahrbahn. Dort touchierte er zunächst zwei Autos, bevor er frontal mit dem Wagen eines 63-Jährigen zusammenstieß. Der 63-Jährige wurde dabei schwer verletzt. Seine Beifahrerin sowie der Unfallverursacher und dessen Beifahrer wurden leicht verletzt. Es entstand ein Sachschaden von über 100.000 Euro. Die B472 war für 2 Stunden komplett gesperrt. Immer wieder sind Betrüger im Oberland mit Schockanrufen erfolgreich. Teil dieser perfiden Masche sind Abholer. Ein 32-Jähriger muss sich nun vor dem Landgericht Kempten verantworten. Er soll unter anderem bei einem 61-Jährigen aus dem Landkreis Walheim-Schongau Gold- und Silbermünzen im Wert von rund 55.000 Euro abgeholt haben. Zuvor war der Mann mit einem Telefonanruf vor angeblich bevorstehenden Einbrüchen gewarnt und zur Herausgabe der Wertgegenstände gedrängt worden. Der Abholer soll Mitglied einer Bande gewesen sein und wird wegen Banden- und gewerbsmäßigen Betrugs angeklagt. Eine Bestellung im Wert von 700 Euro. Angeblich nur zum Spaß. Ein 17-Jähriger hat in einem Fastfood-Restaurant in Gilching für Ärger gesorgt. Mitarbeiter mussten die Bestellung wieder stornieren, der Jugendliche bekam Hausverbot. Später rief er mehrfach den Polizeinotruf an, beleidigte Beamte und behauptete außerdem fälschlicherweise geschlagen worden zu sein. Gegen ihn wird jetzt unter anderem wegen Beleidigung und Missbrauchs von Notrufen ermittelt. Das waren die Oberland-Nachrichten. 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
4: Danke dir, Max. Schau mal aufs Wetter. Heute weiter Sonne und Wolken im Mix. Manchmal heiß, beziehungsweise was heißt manchmal? Ja, nochmal heiß. Jetzt kann ich meine eigene Sauklaue hier gar nicht mehr lesen auf dem Zettel. 27 bis 32 Grad, also nochmal Badewetter. Ist aber heute auch, vermutlich der letzte Hitzetag des Jahres hier bei uns im Oberland. Also der letzte große Hitzetag, sagen wir es mal so. Heute Abend und heute Nacht 19 bis 13 Grad und ziemlich wolkig unter 3-Tage-Trend. Morgen Sonne und dichte Wolken im Mix, nachmittags und gegen Abend Schauer und Gewitter. Höchstwerte bis 28 Grad, Samstag ebenfalls Sonne und Wolken im Mix, genauso wie Sonntag. Was machen die Temperaturen am Wochenende? Samstag 26, Sonntag 27 in der Spitze.
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4: Schauen wir auf die Uhr. 2:35 Uhr. Servus auf die Straßen. Achtung, B11 zwischen Urfeld und Walchensee. Knapp 3 Kilometer Stau und stockender Verkehr. Und in Starnberg blinkt's rot. Ratet mal, welche Stelle. Bereich Münchner Haupt- und Weilheimer Straße. Wo es geht, gute Fahrt. So, Blitzeranhänger. 5 Stück. Burgrhein-Ortsdurchfahrt, Sees Haupt-Weilheimer Straße, Ettal-Ortsdurchfahrt, Weilheimer Bonner Ring und Oberammergau-Rottenbucher Straße. Sag mal durch, außer ihr habt mehr, dann gerne durchrufen oder WhatsAppen. Danke euch.
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4: Ich bin Simon Fritzenschaft. Servus, grüß euch. Schön, dass ihr mit dabei seid. Los geht's in die halbe Stunde bis 3 mit den Eros del Silencio, Entre dos Tierras.

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3: Ich bin Florian Klaus. Das letzte Wort ist bei den umstrittenen Rentenplänen der Bundesregierung wohl noch nicht gesprochen. Kein Gesetz gehe so aus dem Bundestag, wie es hineinkomme, sagte Unionsfraktionschef Frei vor einer gemeinsamen Klausurtagung mit der SPD-Fraktion. Besonders an der geplanten Abschaffung der abschlagsfreien Frührente nach 45 Beitragsjahren gibt es Kritik auch aus den Regierungsparteien. Die Linke will mit einem bundesweiten Mietendeckel steigende Mieten aufhalten. Sie hat ihr Modell heute vorgestellt, zusammen mit dem Gutachten eines Regensburger Juristen, der es für rechtlich möglich hält. Die jeweilige Obergrenze soll lokal unterschiedlich sein, je nachdem, wie angespannt der Wohnungsmarkt dort ist. Kritiker etwa aus der Union wenden aber ein, dass Vermieter mit einem Mietendeckel keinen Anreiz mehr hätten zu investieren. Der Gesundheitszustand des norwegischen Königs Harald V. ist sehr ernst. Nach dieser Mitteilung ist die engste Familie des Monarchen zum Osloer Reichskrankenhaus geeilt. Ministerpräsident Støre hat am Vormittag seinen geplanten Deutschlandbesuch abgesagt. Der 89-jährige König ist der älteste regierende Monarch Europas. In den vergangenen Jahren hatte er immer wieder gesundheitliche Probleme. In Monaco wird die Ligaphase der neuen Saison in der Fußball Champions League ausgelost. Die vier deutschen Teilnehmer erfahren somit heute ab 18 Uhr ihre Vorrundengegner. Moritz Einzel berichtet.
4: Aus der Bundesliga sind Meister FC Bayern, Dortmund, Leipzig und Stuttgart mit dabei. Jedes Team bekommt 8 Gegner zugelost, je 2 aus jedem der 4 Lostöpfe. Die Auslosung macht ein Computer. Insgesamt sind in der Champions League Ligaphase 36 Teams mit dabei. Es gibt eine Gesamttabelle, aus der sich letztlich die K.O.-Phase ergeben wird.
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5: Autofahrer werden an der B11 am Walchensee weiter ausgebremst. Eigentlich sollten die Bauarbeiten und die halbzeitige Sperrung Ende des Monats beendet sein. Nun bleibt die Baustelle voraussichtlich bis Mitte September, teilte das staatliche Bauamt Weilheim auf Anfrage mit. Unter anderem stehen noch Asphaltierungsarbeiten an. Dafür wird die B11 mehrere Nächte lang komplett gesperrt. Anschließend soll die halbseitige Sperrung aufgehoben werden. Auf der beliebten Ausflugsstrecke kommt es wegen der Baustelle regelmäßig zu langen Staus. Vom Walchensee, Florian Künstler.
6: Dankeschön. Schauen wir aufs Wetter. Weiter Sonne und Wolken im Mix. Nochmal richtig heiß bei bis zu 32 Grad. Nutzt das aus, bitte. Heute ist vermutlich der letzte große Hitzetag dieses Jahres, zumindest hier bei uns im Oberland. Also der Sommer hat schon noch was auf der Pfanne, aber nicht mehr ganz so krass, wie es die letzten Wochen gewesen ist. Heute Abend und heute Nacht 19 bis 13 Grad und ziemlich wolkig. Und der 3-Tage-Trend. Morgen Sonne und dichte Wolken im Mix. Nachmittags und gegen Abend Schauer und Gewitter mit dabei. Die Höchstwerte bis 28 Grad. Samstag und Sonntag jeweils ganz ähnlich, also immer Sonne- und Wolkenmix und Höchstwerte Samstag 26, Sonntag 27 Grad.
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6: 3:03, Servus auf die Straßen und da haben wir sie schon, die Baustelle, von der der Flori gerade, Kollege Künstler, gesprochen hat. Auf der B11 zwischen Urfeld und Walchensee 2,5 Kilometer Stau und Zäh und zwischen Walchensee und Kirchel-Wandtunnel 2 Kilometer Stau. Dann die B23 zwischen Kramertunnel und der Überleitung. Zur B2 Garmisch-Partenkirchen Nord, hier 1,5 Kilometer stockender Verkehr. Hier dauert es gerade 5 Minuten länger. Der Rest ist okay, wo es geht, gute Fahrt. Dauerbaustellen wie immer online, radiooberland.de. Fototermine stehen da auch drauf. Ganz frisch B472 bei Polling an der Ammerbrücke. Das müsste eigentlich die Rossleichbrücke sein, glaube ich. Burgrein Ortsdurchfahrt, Seeshaupt Weilheimer Straße. Ettal Ortsdurchfahrt, Weilheimer Bonner Ring. Und Oberammergau, Rottenbucher Straße. Habt ihr mehr? Gerne her damit. Dankeschön. Ich bin Simon Fritzenschaft. Servus, schönen Donnerstagnachmittag wünsche ich euch. Mit Mike and the Mechanics. Es ist der 27. August. Schön, dass ihr dabei seid.

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1: Die Schützengesellschaft Rottenbuch steht vor ihrem großen Festwochenende zum 225-Jährigen. Wird 3 Tage dieses Wochenende groß gefeiert und wir alle sind eingeladen. Ihr könntet aber auch mit eurer Familie in die Bavaria Filmstadt schauen, nach München. Da entstehen schon seit Jahrzehnten Highlights für Film und Fernsehen. Ja, ich weiß, ist fast Vintage, aber zum Beispiel Die unendliche Geschichte und Das Boot oder Enemy Mine sind da zum Beispiel entstanden. Und in genau einem Monat startet die Sommerausgabe des König-Ludwig-Laufs durchs Ammertal. 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

0: Das ist Michael Jackson, The Way You Make Me Feel. 20 nach 3 haben wir es an diesem Donnerstagnachmittag. Und Achtung, auf der A95 Richtung Garmisch-Partenkirchen zwischen Penzberg, Iffeldorf und Sindelsdorf. Aktuell Gefahr durch Gegenstände. Da liegt irgendwas auf der Straße rum.
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2: Um 15.30 Uhr mit Max Strowitzki. Grüß Gott. Deutschlands letzte Gletscher schmelzen weiter. Bald werden sie verschwunden sein. Besonders sichtbar ist das im Zugspitzgebiet.
3: Der nördliche Schneeferner hat zwischen 2023 und 2025 rund 30% seiner Fläche verloren. Auch in diesem Sommer rechnen Experten wieder mit deutlichen Verlusten. Der Höllentalferner dürfte sich zwar am längsten halten, aber auch ihm geben Forscher nur noch wenige Jahre. Der Deutsche Alpenverein warnt deshalb vor den Folgen der Klimakrise in den Bergen. Brüchiger Fels, gesperrte Wege und Wasserprobleme auf Hütten nehmen zu. Vom Bund fordert der DAV deshalb mehr Klimaschutz und verlässliche Unterstützung für Wege, Hütten und Naturschutz. Florian Künstler, Redaktion.
2: Neue Details nach dem Leichenfund an der B307 bei Lenggries. Die Ermittler haben die Identität des Toten geklärt. Es handelt sich laut Polizei um einen 64-jährigen Mann, der keinen Wohnsitz in Bayern hatte. Mit Hilfe rumänischer Behörden konnte die Polizei ihn anhand von Fingerabdrücken und Fotos eindeutig identifizieren. Die Hintergründe sind weiter unklar. Der Mann war am Wochenende auf einem Parkplatz am Silvensteinspeicher gefunden worden. Eine Obduktion ergab keine Hinweise auf einen gewaltsamen Tod. Ein Frontalcrash auf der B2 bei Krün hat 5 Leichtverletzte gefordert und den Verkehr zeitweise lahmgelegt. Ein 56-Jähriger war mit seinem Fahrzeug gestern Nachmittag auf die Gegenfahrbahn geraten und mit einem entgegenkommenden Auto zusammengestoßen. Alle Verletzten kamen ins Krankenhaus. Die B2 war für rund eine Stunde komplett gesperrt, danach zeitweise nur einspurig befahrbar. Der Schaden liegt bei rund 45.000 Euro. Ein riesiger Dackel wirbt auf dem Münchner Marienplatz jetzt für Olympia. Die Stadt will sich um die Sommerspiele ab 2036 bewerben. Das 3 Meter hohe Tier erinnert an Waldi, das Maskottchen der Olympischen Spiele 1972 in München. Ende September entscheidet der Deutsche Olympische Sportbund, welcher deutsche Kandidat ins Rennen geht. Neben München bewerben sich auch Berlin und die Region Rhein-Ruhr. Das waren die Oberland-Nachrichten. 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
4: Danke dir, Max. Schau mal aufs Wetter. Wie machen wir weiter Richtung Feierabend heute an diesem Donnerstag? Weiter Sonne und Wolken im Mix und nochmal heiß. Badewetter pur bis 32 Grad stellenweise. Aber genießt es heute vermutlich der letzte perfekte. Okay, ich rede schon gar nicht weiter. Ein bisschen was hat der Sommer ja noch auf der Pfanne. Aber heute, wie gesagt, nochmal Hochsommer heute Abend und heute Nacht dann 19 bis 13 Grad und ziemlich wolkig und der 3-Tage-Trend. Morgen am Samstag und am Sonntag immer ganz ähnlich. Sonne und dichtere Wolken teilweise im Mix, also alles mit dabei. Morgen nachmittags dann gegen Abend auch Schauer und Gewitter. Höchstwerte bis 28 Grad, am Samstag 26 und Sonntag dann 27.
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4: Gleich 4:30, Servus. Autofahrer, Achtung B23. Zwischen Schmelz und Garmisch-Partenkirchen Stau und zäh. Und die A95 Richtung Garmisch-Partenkirchen hätte man noch zwischen Penzberg, Iffeldorf und Sindelsdorf Gefahr. Immer noch durch Gegenstände auf der Straße. Fototermine B472 bei Polling, das dürfte die Rossleichbrücke sein. Burgrhein Ortsdurchfahrt, Seeshaupt, Weilheimer Straße. Ettal Ortsdurchfahrt, Weilheim, Nabonner Ring und Oberammergau, Rottenbucher Straße. Und dann haben wir es für den Moment, außer ihr habt mehr oder ihr habt Updates. Zugänge, Abgänge, Umzüge, jederzeit gerne melden. Die Studionummer dafür gibt's bei uns wie gewohnt. Ihr kennt das Spiel online, radiooberland.de.
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4: oh mein Oberland, meine Heimat. Und ich bin Simon Fritzenschaft. Servus, schönen Nachmittag. Jetzt mit Tal Bachmann. Und dann, ja dann Leute, dann ist ja auch noch Zeit heute fürs geheime Geräusch. Gleich testen wir das mal.

0: Woche 4 der Sommerferien läuft jetzt, wo der Hochsommer schön langsam aber sicher durch ist, ihr aber trotzdem noch safe baden gehen wollt, wäre die Rigi-Rutschen in Peißenberg vielleicht ja euer Place to be. Da schicke ich euch hin und eure Familie. Wenn ihr wisst, was das hier ist. Nicht so leicht. Nochmal. Na, da bin ich jetzt mal gespannt auf eure Lösungen. Schickt mir eure WhatsApps direkt hierher, vielleicht schon jetzt zu mir ins Studio. Kurz überlegen, dann abschicken und die Nummer gibt's wie immer online, radiooberland.de. Dann braucht's bloß noch ein bisschen Glück für die Rigi-Rutschen Peißenberg. Wunderbare Kombi aus Hallen und Freibad.
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0: Das ist Radio Oberland, Donnerstagnachmittag, kurz vor 4, 16 Uhr ist wieder Zeit für die Nachrichten aus Bayern, Deutschland und der Welt und davor noch Tears for Fears. Schaut!
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3: Ich bin Florian Klaus. Schon 2023 hat das Bundesinnenministerium die rechtsextreme Gruppe Artgemeinschaft verboten. Weil Anhänger aber weiter aktiv geblieben sein sollen, hat die Polizei in mehreren Bundesländern Durchsuchungen durchgeführt. Dabei seien Unterlagen und Datenträger sichergestellt worden, hieß es von der Staatsanwaltschaft. Festgenommen wurde niemand. Nach der Sturzflut im Grenzgebiet zwischen Nepal und China bergen Retter immer mehr Tote. Nach Angaben der nepalesischen Polizei wurden inzwischen mindestens 270 Leichen gefunden. Mehr als 1300 Menschen gelten noch als vermisst. Darunter sind auch 8 deutsche Touristen. Carola Frenzen berichtet.
4: Die Bilder sind wie aus einem Katastrophenfilm. Die ganze Region liegt unter dickem Schlamm. Dörfer und Infrastruktur sind zerstört. Erste Untersuchungen deuten auf einen gewaltigen Abbruch von Eis und Felsen hin. Dadurch könnte sich ein Fluss aufgestaut haben. Als die Blockade brach, wurden enorme Wassermassen freigesetzt. Die Armee hat derweil damit begonnen, hunderte Überlebende auszufliegen, darunter auch Ausländer.
3: Die Asylbewerberzahlen in Bayern sinken weiter. Laut Innenminister Herrmann sind von Januar bis Juli rund 5.800 Menschen gekommen. Das ist mehr als ein Drittel weniger als im Vorjahreszeitraum und fast 70% weniger als vor 2 Jahren. Herrmann nannte es eine erfreuliche Entwicklung, dass weiterhin deutlich mehr Geflüchtete Bayern verlassen, als Asylbewerber neu ankommen. Mehreren Medienberichten zufolge ist der frühere bosnisch-serbische Armeechef und Kriegsverbrecher Ratko Mladic tot. Er ist demnach im Alter von 84 Jahren in einem Gefängniskrankenhaus in Den Haag gestorben. Mladic war für das Massaker in Srebrenica 1995 mitverantwortlich. 2017 wurde er vom Internationalen Strafgerichtshof für das ehemalige Jugoslawien zu lebenslanger Haft verurteilt.
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5: Wie verhalte ich mich bei Hochwasser, Blackout oder anderen Krisen? Der Landkreis Bad Tölz-Wolfratshausen informiert dazu jetzt auch über einen eigenen WhatsApp-Kanal. Dort gibt es Tipps zur Vorsorge und aktuelle Hinweise zu möglichen Gefahrenlagen direkt auf Smartphone. Zusätzlich verteilen die Gemeinden in den kommenden Monaten einen Krisenratgeber des Bundesamtes für Bevölkerungsschutz. Insgesamt wurden dafür bislang 25.000 Exemplare bestellt. Aus dem Landkreis Bad Tölz-Wolfratshausen, Florian Künstler.
6: Dankeschön, soweit die News. Schauen wir wieder aufs Wetter. Es ist der vermutlich letzte große Hitzetag dieses Sommers, dieses Jahres hier bei uns im Oberland. Deswegen nehmen wir den noch mit, würde ich mal sagen. Badewetter, Sonne, viel Sonne, ein paar Wolken mit dabei. Nochmal heiße Temperaturen, so um die 30 Grad immer noch. Also schaut, dass ihr rauskommt an die Badeseen und ins Freibad. Will aber nicht sagen, dass damit der Sommer rum ist. Nee, auf gar keinen Fall, da kommt schon noch was. Aber halt nicht mehr ganz so krass, wie wir das aus den letzten Tagen und Wochen so kennen. Heute Abend und heute Nacht, 19 bis 13 Grad und ziemlich wolkig und der 3-Tage-Trend fürs Oberland. Morgen, Samstag und Sonntag steht immer auf meinem Zettel Sonne und dichte Wolken im Mix. Morgen Nachmittag und gegen Abend Schauer und Gewitter mit dabei. Die Temperaturen morgen 28, Samstag 26, Sonntag 27 Grad.
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6: So, schauen wir auf die Straßen. Was ist los? Kurz nach 4. Murnau am Staffelsee. Viel los. Bereich Garmischer Straße bis Burggraben. Dann schauen wir nach Starnberg. Hier blinkt's rot. Überraschung. Münchner bis Weilheimer Straße. Und mehr habe ich nicht tatsächlich. Ansonsten sieht das gut aus. Dauerbaustellen wie immer online. Radiooberland.de. Fototermine Wolfratshausen. Dankeschön an den Olli und den Chris. Die haben den kurz nacheinander gemeldet. Wolfratshausen, äußere Beuerberger Straße, B472 bei Polling an der Ammerbrücke, Burgrhein Ortsdurchfahrt, Seeshaupt Weilheimer Straße, Ertal Ortsdurchfahrt, Weilheim nach Bonnering und Oberammergau, hier immer noch die Rottenbucher Straße, weil Blitzeranhänger. Steht aber auch schon 5 Tage. Checkt doch mal, ob der noch da ist oder nicht. Und dann ruft mich an oder WhatsApp. Dankeschön. Ich bin Simon Fritzenschaft. Servus, grüße euch und das hier ist John Farnham, You're the Voice. Und dann habe ich gleich eine ganz spannende Frage an euch alle. Kann Urlaub eigentlich auch irgendwie zu lang sein? Nee, auf gar keinen Fall, sagt ihr reflexartig. Ja, dann wartet mal ab. Hört ein bisschen Musik mit John Farnham und One Republic und dann sprechen wir drüber.

0: Thema Urlaub. Wir sind ja immer noch mittendrin in der Ferienzeit und in der Urlaubszeit. Und es ist ja so, wenn wir wegfahren oder wegfliegen, die ersten Urlaubstage fühlen sich ja immer perfekt. Einfach großartig. Einfach toll an, ausschlafen, keine Termine, endlich Zeit für die schönen Dinge im Leben. Ja, nach 2 oder 3 Wochen kommt dann aber bei manchen plötzlich so der Moment, an dem das eigene Bett dann wieder ziemlich laut ruft. Andere würden am liebsten noch einen Monat dranhängen. Deswegen die Frage, kann Urlaub tatsächlich auch zu lang sein? Will ich wissen von meiner Kollegin Julia Wasilkow. Julia, gibt es tatsächlich diesen einen Punkt, an dem uns Urlaub nicht mehr zusätzlich, ja, nicht mehr so Spaß macht und dann auch nicht mehr erholt?
1: Ja, zumindest scheint der Erholungseffekt nicht einfach mit jedem Urlaubstag weiter anzusteigen. Untersuchungen zeigen, dass Wohlbefinden und Entspannung während des Urlaubs zunächst zunehmen und häufig nach ungefähr einer Woche besonders hoch sind. Danach bleibt die Erholung eher auf einem ähnlichen Niveau. 3 Wochen Urlaub machen uns also nicht automatisch 3-mal so erholt wie eine Woche. Wie schnell wir abschalten, hängt stark davon ab, wie stressig unser Alltag ist und was wir im Urlaub machen.
0: Okay, dann noch eine ganz praktische Frage an dich. Lieber einmal lange Urlaub? Also quasi so 4 Wochen am Stück oder sowas. Oder mehrere kurze übers Jahr verteilt.
1: Also für die Erholung können mehrere Auszeiten übers Jahr verteilt tatsächlich sinnvoll sein. Denn der Urlaubseffekt hält nach der Rückkehr häufig nicht besonders lange an. Wer seine freien Tage auf mehrere Urlaube verteilt, bekommt dafür auch mehrmals Vorfreude, Abstand vom Alltag und eben Erholung. Eine perfekte Urlaubslänge gibt es aber nicht. Wer erst nach einer Woche richtig abschaltet, wird mit einem verlängerten Wochenende wahrscheinlich nicht so glücklich werden.
0: Okay, cool, danke dir.
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2: Um 16.30 Uhr mit Max Strowitzki. Grüß Gott. Gletscher schmelzen, Hütten kämpfen mit Wassermangel und für Bergsteiger wird es teilweise gefährlicher. Die Folgen der Klimakrise sind in den Alpen vielerorts unmittelbar zu sehen und zu spüren. Der Deutsche Alpenverein fordert von der Politik nun konkrete Entscheidungen.
3: Klimaschutz, Klimaanpassung und Naturschutz müssen zusammen gedacht und verlässlich finanziert werden, heißt es in einem offenen Brief an Bundeskanzler Merz. Der Klimawandel führe bereits zu gesperrten Wegen, brüchigem Fels und Problemen auf Berghütten. Tauender Permafrost und Starkregen begünstigten zudem Muren. Der DRV fordert deshalb, die Klimaziele einzuhalten und Moore, Böden und Bergwälder stärker zu schützen. Florian Künstler, Redaktion.
2: Bei der Suche nach einer vermissten 18-Jährigen in Garmisch-Partenkirchen tappt die Polizei weiter im Dunkeln. Bislang gibt es keine Anhaltspunkte, wo sich die junge Frau aufhalten könnte. Auch aus der Bevölkerung seien noch keine Hinweise eingegangen, sagte ein Polizeisprecher auf Anfrage. Ob erneut eine größere Suchaktion gestartet wird, würde derzeit geprüft. Die 18-Jährige gilt seit Dienstagabend als vermisst und befindet sich laut Polizei in einer psychischen Ausnahmesituation. Ein lauter Knall und plötzlich schlagen Rauch und Flammen aus dem Motorraum. So ist es am Mittwochabend einem 45-Jährigen aus dem Landkreis Walheim-Schongau ergangen. Laut Polizei war er von Monatshausen Richtung B2 unterwegs, als die Fahrt am Abzweig nach Tutzing schlagartig endete. Der 45-Jährige konnte das brennende Auto noch rechtzeitig verlassen. Die alarmierte Feuerwehr hatte allerdings keine Möglichkeit mehr, das Feuer zu löschen. Der Wagen brannte vollständig aus. Durch den Brand wurde auch die Fahrbahnoberfläche stark beschädigt und die Straße musste gesperrt werden. Eine Bestellung im Wert von 700 Euro, angeblich nur zum Spaß. Ein 17-Jähriger hat in einem Fastfood-Restaurant in Gilching für Ärger gesorgt. Mitarbeiter mussten die Bestellung wieder stornieren, der Jugendliche bekam Hausverbot. Später rief er mehrfach den Polizeinotruf an, beleidigte Beamte und behauptete außerdem fälschlicherweise geschlagen worden zu sein. Gegen ihn wird jetzt unter anderem wegen Beleidigung und Missbrauchs von Notrufen ermittelt. Das waren die Oberland-Nachrichten. 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
4: Cleveres Kerlchen, der Kleine. Danke dir, Max. Soweit die Nachrichten. Schauen wir aufs Wetter. Weiter Sonne und Wolken im Mix. Ja, der letzte große Hitzetag des Jahres dürfte das heute sein und dann bald gewesen sein. Aber keine Sorge, es ist noch nicht Herbst. Da kommt schon noch was Sommermäßiges, aber halt nicht mehr ganz so krass wie die letzten Tagen und Wochen. Ja, was haben wir jetzt? Um und über 30 Grad immer noch. Also ab zum Baden. Wenn nicht jetzt, wann dann? Heute Abend und heute Nacht dann 19 bis 13 Grad und generell ein paar mehr Wolken. Und der 3-Tage-Trend fürs Oberland, morgen, Samstag und Sonntag eigentlich immer ganz ähnlich. Sonne und dichte Wolken im Mix. Was haben wir temperaturtechnisch? Morgen 28, Samstag 26, Sonntag 27 Grad. Morgen, Obacht, gegen Abend Schauer und Gewitter drin. Kann auch mal ziemlich heftig werden, stellenweise.
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4: Schau mal auf die Uhr, 16.34, 4.5, Servus auf die Straßen. Achtung, B13 zwischen Bad Tölz und der Abzweigung Reichersbräuern, knapp 3 Kilometer stockender Verkehr. B472 zwischen der Abzweigung Geisach und der B13 Bad Tölz Ost, auch hier Stau und zäh. Dann schau mal auf die B2 zwischen Tensee und Kleis, aktuell 1 Kilometer Stau, dauert gut 5 Minuten gerade an der Stelle. Und B23 zwischen Schmelz und Garmisch-Partenkirchen, auch hier staut sich's momentan. Wo es geht, gute Fahrt, Dauerbaustellen haben wir für euch zusammengestellt, kennt ihr ja online, radiooberland.de. Achtung bitte, Ladies and Gentlemen, auf der äußeren Beuerberger Straße in Wolfratshausen wird geblitzt. B472 bei Polling an der Ammerbrücke, Burgrhein-Ortsdurchfahrt, Ettal-Ortsdurchfahrt, Weilheim-Namponner-Ring, Oberammergau-Rottenbucher Straße und Seeshaupt-Weilheimer. Die haben wir, glaube ich, nicht zweimal genannt jetzt. Ja? Dann haben wir es, glaube ich, für den Moment. Habt ihr mehr oder weniger? Dann gerne durchrufen, updaten. Geht per WhatsApp oder Studiotelefon. Dankeschön.
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4: Ich bin Simon Fritzenschaft. Servus, grüß euch. Das hier war damals ein legendäres Album und ein legendärer Song vom King of Pop. Der kann mehr als Black or White. Und den Earth Song, der kann auch History, Michael Jackson.

0: Donnerstagnachmittag, Feierabend Countdown mit Ultravox Dancing with Tears in My Eyes.
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0: So, Freunde, wie schauen wir aus? Woche 4 der Sommerferien? Und wie wär's nochmal mit Baden in der Rigi rutschen? Für lau. Guter Place to be, wenn's Wetter nicht mehr ganz so perfekt ist, weil Kombi aus Freibad und Heimbad. Schicke ich euch und eure Familie jetzt hin, wenn ihr wisst, was das hier ist. Her mit euren Lösungen und Lösungsansätzen, am besten direkt per WhatsApp hierher zu mir ins Studio, Nummer wie immer online, radiooberland.de. Ich bin schwer gespannt.
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3: Ich bin Florian Klaus. An einer Schule in Großen-Neu-Zittau in der Nähe von Berlin sind übereinstimmenden Berichten zufolge zwei Menschen getötet worden. Ein Verdächtiger wurde festgenommen. Die Märkische Allgemeine berichtet, dass unter den Opfern eine 18-jährige Schülerin ist. Der Verdächtige sei ihr Ex-Freund. Der andere Tote, ein 30-jähriger, sei demnach gestorben, als er den Täter stoppen wollte. Offiziell bestätigt ist das bisher nicht. Mehrere hundert Milliarden Euro soll die Europäische Union einsparen. Um so viel Geld soll der Vorschlag der Kommission für den kommenden Haushalt gekürzt werden, fordert eine Gruppe mehrerer Länder, darunter auch Deutschland. Kanzler Merz hat mehrere andere Regierungschefs getroffen, um darüber zu diskutieren. Die Europäische Kommission schlägt inflationsbereinigt einen Haushalt im Umfang von rund 1,76 Billionen Euro vor. Deutschland zahlt davon den größten Beitrag. Mit mehreren Landtagswahlen und geplanten Reformen steht der Union und der SPD in den kommenden Wochen einiges bevor. Proteste gibt es auch aus den eigenen Reihen, etwa gegen das geplante Ende der abschlagsfreien Rente nach 45 Beitragsjahren. Zu dem Thema haben die Fraktionschefs bei einem Treffen in Münster betont, dass kein Gesetz ohne Veränderungen aus dem Bundestag kommt. Grundlegende Veränderungen sieht CDU-Mann Frei aber nicht kommen. In Monaco wird die Ligaphase der neuen Saison in der Fußball-Champions League ausgelost. Die vier deutschen Teilnehmer erfahren somit heute ab 18 Uhr ihre Vorrundengegner. Moritz Einzel berichtet.
4: Aus der Bundesliga sind Meister FC Bayern, Dortmund, Leipzig und Stuttgart mit dabei. Jedes Team bekommt 8 Gegner zugelost, je 2 aus jedem der 4 Lostöpfe. Die Auslosung macht ein Computer. Insgesamt sind in der Champions League Ligaphase 36 Teams mit dabei. Es gibt eine Gesamttabelle, aus der sich letztlich die K.O.-Phase ergeben wird.
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5: Autofahrer werden an der B11 am Walchensee weiter ausgebremst. Eigentlich sollten die Bauarbeiten und die halbzeitige Sperrung Ende des Monats beendet sein. Nun bleibt die Baustelle voraussichtlich bis Mitte September, teilte das staatliche Bauamt Weilheim auf Anfrage mit. Unter anderem stehen noch Asphaltierungsarbeiten an. Dafür wird die B11 mehrere Nächte lang komplett gesperrt. Anschließend soll die halbseitige Sperrung aufgehoben werden. Auf der beliebten Ausflugsstrecke kommt es wegen der Baustelle regelmäßig zu langen Staus. Vom Walchensee, Florian Künstler.
6: So, danke schön. Schauen wir wieder aufs Wetter. Es ist noch mal heiß heute gewesen und bleibt's noch. Immer noch um die 30 Grad. Könnte heute vermutlich der letzte große Hitzetag des Jahres bei uns im Oberland sein, aber keine Sorge, es bedeutet nur, es wird nicht mehr ganz so krass, wie es zuletzt gewesen ist. Aber hey, Freunde, keine Angst, der Sommer ist noch nicht vorbei. Heute Abend und heute Nacht 19 bis 13 Grad und relativ wolkig. Also wer kann, jetzt noch ins Freibad oder an den See bitte. Das sollten wir irgendwie noch mitnehmen heute. Und der 3-Tage-Trend fürs Oberland. Eigentlich morgen am Samstag und am Sonntag steht es gleich auf meinem Zettel. Sonne und dichte Wolken im Mix. Morgen Nachmittag kann es ein bisschen wild werden. Stichwort Schauer und Gewitter, die können stellenweise ziemlich kräftig ausfallen. Die Höchstwerte morgen 28, Samstag 26, Sonntag dann wieder 27 Grad.
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6: Gleich 4 nach 5, Servus Feierabendfahrer. Achtung in Murnau am Staffelsee, hier Bereich Weilheimer Straße bis Burggraben gerade. Viel los, Stau und sehr fließender Verkehr. Dann die B2 zwischen dem Oberauer Tunnel und dem Anschluss A95. Knapp 2 Kilometer stockender Verkehr. B13 bzw. B472 zwischen Bad Tölz und der Abzweigung Reichersbeuern. Auch hier dauert es länger, knapp 5 Minuten momentan. In Starnberg blinkt es rot, natürlich wie immer Münchner bis Hauptstraße. Und auf der B2. Zwischen Tense und Kleis. 1,5 Kilometer Stau, Zeitverlust hier an der Stelle gerade 5 Minuten. Wo es geht, gute Fahrt. So, ich muss ein bisschen runterscrollen bis zu den Blitzern und Blitzeranhängern. Steht nämlich alles bei uns auf der Homepage. Ah, Dauerbaustellen stehen da auch noch. Sehr schön, ist gut für euch. Alles auf einem Haufen. So, jetzt teure Fotos. Wolfratshausen, äußere Beuerberger Straße. B472 bei Polling an der Ammerbrücke. Burgrhein Ortsdurchfahrt, Ettal Ortsdurchfahrt, Weilheim am Bonnerring und Oberammergau Rottenbucher Straße. Habt ihr mehr? Gerne durchrufen oder WhatsAppen. Dankeschön. Und ich bin Simon Fritzenschaft. Servus, grüß euch. Feierabend-Countdown jetzt mit Phil Collins. Another Day in Paradise.

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1: Jetzt am Samstag startet er endlich, der erste Gravel-Triathlon in der Tiroler Zugspitz-Arena. Das ist ein echtes Novum. Schwimmen in einem Bergsee, Radeln, Laufen durch unsere traumhafte Natur. Mitmachen geht natürlich immer noch. Anfeuern geht auch. Alle Infos dazu online. Und am Sonntag heißt es dann vielseitig im Freilichtmuseum Glendleiten. Die Zither steht im Mittelpunkt. Wunderschönes Instrument. Strahlt so eine richtige wohlige Wärme aus, gell? Und die Zither ist ja auch eins der ältesten Saiteninstrumente der Welt. Lasst euch verzaubern. Schaut am Sonntag auf der Glendleiten vorbei. Und am Sonntag in einer Woche steigt in Wallgau ein Ochsenrennen. 6. September am Mordsgaudi, Ochs und Mensch in Aktion. Und zwar schon zum zweiten Mal. Bei der Premiere vor genau 10 Jahren waren damals 22 Ochsen am Start. Ja Leute, da schaffen wir doch mehr dieses Jahr, oder? 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

0: Premiere in der Tiroler Zugspitze Arena. Am 29. August steigt der erste offizielle Gravel-Triathlon der Dachregion. Schwimmen, Gravelbike und Trailrun vor traumhafter Alpenkulisse. Ob Sprint, Staffel oder Kurzdistanz, sei dabei. 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
2: Um 17.30 Uhr mit Max Strowitzki. Guten Abend. Deutschlands letzte Gletscher schmelzen weiter. Bald werden sie verschwunden sein. Besonders sichtbar ist das im Zugspitzgebiet.
3: Der nördliche Schneeferner hat zwischen 2023 und 2025 rund 30% seiner Fläche verloren. Auch in diesem Sommer rechnen Experten wieder mit deutlichen Verlusten. Der Höllentalferner dürfte sich zwar am längsten halten, aber auch ihm geben Forscher nur noch wenige Jahre. Der Deutsche Alpenverein warnt deshalb vor den Folgen der Klimakrise in den Bergen. Brüchiger Fels, gesperrte Wege und Wasserprobleme auf Hütten nehmen zu. Vom Bund fordert der DAV deshalb mehr Klimaschutz und verlässliche Unterstützung für Wege, Hütten und Naturschutz. Florian Künstler, Redaktion.
2: Ein schwerer Unfall bei Peiting hat gestern für eine stundenlange Sperrung der B472 gesorgt. Laut Polizei geriet ein 22-jähriger Bernd Beurer bei Peiting aus bislang ungeklärter Ursache auf die Gegenfahrbahn. Dort touchierte er zunächst zwei Autos, bevor er frontal mit dem Wagen eines 63-Jährigen zusammenstieß. Dieser wurde dabei schwer verletzt. Seine Beifahrerin sowie der Unfallverursacher und dessen Beifahrer wurden leicht verletzt. Es entstand ein Sachschaden von über 100.000 Euro. Die B472 war für 2 Stunden komplett gesperrt. Immer wieder sind Betrüger im Oberland mit Schockanrufen erfolgreich. Teil dieser perfiden Masche sind Abholer. Ein 32-Jähriger muss sich nun vor dem Landgericht Kempten verantworten. Er soll unter anderem bei einem 61-Jährigen aus dem Landkreis Walheim-Schongau Gold- und Silbermünzen im Wert von rund 55.000 Euro abgeholt haben. Zuvor war der Mann mit einem Telefonanruf vor angeblich bevorstehenden Einbrüchen gewarnt und zur Herausgabe der Wertgegenstände gedrängt worden. Der Abholer soll Mitglied einer Bande gewesen sein und wird wegen Banden- und gewerbsmäßigen Betrugs angeklagt. Gleich mehrere Einbrüche beschäftigen aktuell die Polizei im Oberland. In Burgrain versuchte ein Unbekannter in der vergangenen Nacht zunächst in ein Haus einzubrechen. Kurz darauf drang er in ein weiteres Gebäude ein und nahm Bargeld mit. Schon in der Nacht zuvor war dort eingebrochen und unter anderem einen Zitter gestohlen worden. Auch in Murnau gab es einen Einbruch. Unbekannte verschafften sich in der Nacht Zutritt zu einer Apotheke und stahlen Bargeld. Der Sachschaden liegt bei etwa 12.000 Euro. Das waren die Oberland-Nachrichten. 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
4: So, danke dir, Max. Jetzt sind wir beim Wetter. Ja, es drückt so ein bisschen komisch. Es ist schön warm, immer noch bei um und über 30 Grad. Es ist der Wahnsinn. Hier im Studio habe ich gerade 26, also Indoor. Heute der letzte richtig große Hitzetag der Saison, vielleicht heute Abend und heute Nacht. Ja, es wird nicht besser. Mit Lüften ist das nicht so richtig gut. 19 bis 13 Grad und ziemlich wolkig. Aber wer kann jetzt bitte noch zum Feierabend raus an die Seen und in die Freibäder einfach noch mitnehmen? Heißt ja auch noch nicht, dass der Sommer wirklich rum ist. Aber es wird nicht mehr ganz so gar, wie es die letzten Tage und Wochen eben gewesen ist. Und der 3-Tage-Trend, machen wir es kurz. Morgen, Samstag und Sonntag immer Sonne und dichte Wolken im Mix. Mal mehr, mal weniger Schauer. Morgen kann es ein bisschen wilder werden. Stichwort Gewitter. Höchstwerte morgen bis 28 Grad, Samstag 26, Sonntag wieder 27 Grad.
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4: 5:30, Servus auf die Straßen. Achtung! Auf der B23 zwischen Schmölz und Garmisch-Partenkirchen dauert es gerade ein bisschen länger. B472 bzw. B13 zwischen Geisach und Bad Tölz, auch hier Stau und stockender Verkehr. Und zwischen Bad Tölz Zentrum und Tölz Ost, also gemeint B13. Also heute bin ich am Kämpfen mit der Stimme. B13, B472, die ist gemeint. Bad Tölz Zentrum und Tölz Ost, hier Stau und stockender Verkehr. Und dann sind wir durch, bis auf die Dauerbaustellen. Und die gibt's wie gewohnt online. Findet ihr bei uns sauber aufgelistet unter radiooberland.de. Fototermine sind da aktuell auch mit drauf. Mal runterscrollen, mal gucken. B2 Kaltenbrunn, Ortsdurchfahrt, Wolfratshausen, Beuerberger Straße, B472 bei Polling an der Ammerbrücke, Burgrhein, Ortsdurchfahrt, Ettal, Ortsdurchfahrt, Oberammergau, Rottenbucher Straße und last but not least für den Moment Weilheim am Bonner Ring. Habt ihr mehr? Habt ihr Updates, Zugänge, Abgänge, Umzüge? Gerne melden hier. Ihr seid meine Augen und Ohren da draußen im Sendegebiet. Freue ich mich immer drüber. Dankeschön. Die Nummer, die ihr braucht, gibt's online. Radiooberland.de.
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4: Ich bin Simon Fritzenschaft. Servus, grüß euch. Willkommen im Feierabend-Countdown.

0: So, Freunde, mit Sir Elton John, I'm Still Standing, geht's Richtung Feierabend und ich sag's euch, kurze Zeit nach der partiellen Sonnenfinsternis wartet schon das nächste Highlight auf uns am Himmel über uns. Der Mond taucht heute Nacht zum Teil in den Erdschatten ein und das ist auch hier bei uns im Oberland zu sehen, aber nur für Frühaufsteher. Kollege Patrick Hoffmann aus unserer Redaktion, die Sonnenfinsternis war ja richtig spektakulär, super selten und auch nur an wenigen Orten der Welt zu sehen. Wie schaut's jetzt bei der Mondfinsternis aus?
1: Also eins vorweg, eine Mondfinsternis kommt deutlich häufiger vor, im Schnitt alle 2,5 Jahre und der größte Unterschied ist, dass diese von überall aus auf der dunklen Seite, also auf der Nachtseite der Erde zu sehen ist.
0: Willkommen auf der dunklen Seite. Aber jetzt Spaß beiseite, je nach Winkel eben mehr oder eben weniger. Zu wie viel Prozent wird denn der Mond dieses Mal von der Erde verdunkelt? Also brauche ich irgendwie auch da, wie bei der Sonnenfinsternis, spezielle Hilfsmittel, um das zu beobachten? Stichwort Sophie-Brille?
1: Dieses Mal tauchen 93% der sichtbaren Mondoberfläche in diesen Schatten ein. Eine vollständige Bedeckung ist es nicht und deshalb ist es auch kein Blutmondphänomen. Eine Sonnenfinsternisbrille wie bei einer Sonnenfinsternis brauchen wir im Übrigen auch nicht dafür.
0: Alles klar, wissen wir Bescheid. Also Höhepunkt für alle Frühaufsteher quasi in 12 Stunden, 12,5, 6:13 Uhr morgen früh.
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3: Ich bin Florian Klaus. Der Europäische Fußballdachverband UEFA bereitet ein Strafverfahren gegen FIFA-Präsident Gianni Infantino vor. Es geht um den Investorendeal, den Infantino für kommende Turniere einfädeln wollte. Unter anderem die UEFA hatte dagegen protestiert, bis er die Idee zurückgenommen hat. Jetzt fordern die Europäer, dass die FIFA und beteiligte Banken für das geplante Verfahren Dokumente zu dem gescheiterten Plan herausrücken. Die Fraktionen von Union und SPD schließen Änderungen am umstrittenen Rentenplan der Koalition nicht aus. Kein Gesetz gehe so aus dem Bundestag, wie es hineinkomme, sagte Unionsfraktionschef Frei vor einer gemeinsamen Tagung in Münster. Thomas Bremser berichtet.
4: Der Koalition stehen turbulente Wochen bevor. Die drei Landtagswahlen könnten CDU und SPD durchrütteln. Parallel dazu will die Regierung ihr Reformpaket umsetzen und hier gibt es noch Streitpunkte, vor allem bei der Rente mit 63. Die soll abgeschafft werden, doch daran gibt es intern Kritik. Es könnte auf Ausnahmen hinauslaufen für alle, die nicht in der Lage sind, länger als 45 Jahre zu arbeiten, wegen des harten Jobs oder der Gesundheit.
3: Der wegen Kriegsverbrechen verurteilte bosnisch-serbische Ex-General Ratko Mladic ist tot. Das hat ein UN-Vertreter bestätigt. Wegen Völkermords im Bosnienkrieg hatte er eine lebenslange Haftstrafe im internationalen Gefängnis in Den Haag verbüßt. Sein schlimmstes Verbrechen war das Massaker an 8000 Bewohnern der ostbosnischen Enklave Srebrenica. Vielleicht eine neue Idee für die Drohnenabwehr? Im Berchtesgadener Land hat ein Steinadler eine Drohne zum Absturz gebracht. Die war dort wegen eines Waldbrandes auf einem Erkundungsflug, als der Vogel angegriffen hat. Wie es dem Adler geht, ist unklar. Bisher ist kein Tier mit Verletzungen oder ungewöhnlichem Verhalten entdeckt worden.
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5: Wie verhalte ich mich bei Hochwasser, Blackout oder anderen Krisen? Der Landkreis Bad Tölz-Wolfratshausen informiert dazu jetzt auch über einen eigenen WhatsApp-Kanal. Dort gibt es Tipps zur Vorsorge und aktuelle Hinweise zu möglichen Gefahrenlagen direkt auf Smartphone. Zusätzlich verteilen die Gemeinden in den kommenden Monaten einen Krisenratgeber des Bundesamtes für Bevölkerungsschutz. Insgesamt wurden dafür bislang 25.000 Exemplare bestellt. Aus dem Landkreis Bad Tölz-Wolfratshausen, Florian Künzler.
6: Dankeschön, Kollegen. Soweit die Nachrichten. Gehen wir wieder ab zum Wetter. Feierabendstart. Immer noch 27 Grad im Oberland, weiten Schnitt. Puh, auch heute Abend und heute Nacht. Ja, das ist fast tropisch, würde ich mal sagen. 19 bis 13 Grad und ziemlich wolkig. Und der 3-Tage-Trend für morgen, Samstag und Sonntag steht eigentlich dreimal das Gleiche drauf. Sonne und dichte Wolken im Mix. Morgen 28, Samstag 26, Sonntag 27 Grad, einzige Ausnahme. Morgen nicht nur Sonne und Wolken im Mix, sondern gegen Abend auch mal wildere Schauer und Gewitter.
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6: So, was sagt's Zeiteisen? Die Uhr gleich 3 nach 6. Servus auf die Straßen, Servus Feierabendfahrer. Achtung B472 bzw. B13 zwischen Geisach und Bad Tölz stockender Verkehr. Dann die B472 Marktoberdorf-Peiting zwischen der Abzweigung Tannenberg und der Einfahrt Huttenried. In beiden Richtungen aktuelle Sperre, Rettungsfahrzeuge im Einsatz. Da hat's gekracht, da läuft die Unfallaufnahme. Wenn ihr euch da auskennt, ortskundige Autofahrer, bitte großräumig außen rum. Dann haben wir Feierabend. Abendverkehr in Starnberg, Bereich Weilheimer bis Münchnerstraße. Garmisch-Partenkirchen Richtung Peiting, die B23 zwischen dem Kramertunnel und der Überleitung zur B2. Garmisch-Partenkirchen Nord hier. 1,5 Kilometer Stau und zäh und last but not least für den Moment B23 Lermoos, Garmisch-Partenkirchen zwischen Schmölz und Garmisch-Partenkirchen. Hier in dem Bereich knapp 2 Kilometer Stau, dauert so um die 10 Minuten länger. Wo es geht, gute Fahrt, aber nicht zu schnell, denn es wird geblitzt. B2 Kaltenbrunn Ortsdurchfahrt, Wolfratshausen äußere Beuerberger Straße. B472 bei Polling an der Ammerbrücke. Burgrhein und Ettal die Ortsdurchfahrten, Weilheim der Bonner Ring und Oberammergau immer noch die Rottenbucher Straße. Ist der immer noch da? Der steht da eigentlich schon seit 5 Tagen. Guck mal nach und sag mir Bescheid. gilt auch für alle anderen Stellen. Tut sich was, einfach schnell hier petzen. Studionummer wie immer online, radiooberland.de. Danke euch. Ich bin Simon Fritzenschaft. Servus, wünsche euch jetzt einen schönen Donnerstag, Feierabend. Was fehlt noch? Ja klar, geheimes Geräusch. Wir haben noch nicht gelöst, wir haben es noch nicht geknackt. Aber ich bin mir sicher, wir haben gleich jemanden, der es drauf hat. Und dann geht's um Tickets für die Riegerutschen Peißenberg. Machen wir direkt nach Bon Jovi und Supertramp. Das ist der Logical Song. An diesem Donnerstagabend, kurz nach 6, es ist der 27.

0: So, Freunde, es wird wieder spannend. Wir lösen auf für heute, beziehungsweise wir versuchen es, beziehungsweise nicht ich versuch's, sondern die Lena aus Schönberg. Servus, grüße dich. Bist du bereit fürs geheime Geräusch und glaubst, du weißt die Lösung?
1: Ja.
0: Dann schieß mal los. Was könnte das gewesen sein?
1: Eiswürfel im Cocktailbecher.
0: Das ist perfekt richtig, liebe Lena. Ich wünsche dir und deiner Family viel Spaß in der Riegerrutschen in Peißenberg.
1: Danke.
0: Wie laufen die Ferien bis jetzt? Habt ihr schon Langeweile oder lässt sich's gerade noch so aushalten?
1: Ist sehr schön, ja. Also heute waren wir zum Beispiel im Tegelberg, sind wir zu Fuß aufgegangen.
0: Mhm. Tatsächlich durch die gelbe Wand durch, oder wie? Seid ihr richtig geklettert?
1: Nein, wir sind Rohrkopfhütte erst auf und dann Tegelberg weiter.
0: Ah, nice. Schöne Tour. Und am Nachmittag gleich noch Tickets für die Riegerrutschen Peißenberg abgeräumt. Ist doch ein schöner Donnerstag, oder?
1: Ja.
0: Alles klar, Lena. Dann wünsche ich dir einen schönen Abend und danke dir, dass du mitgespielt hast.
1: Ja, danke.
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2: Um 18.30 Uhr mit Max Strowitzki. Guten Abend. Gletscher schmelzen, Hütten kämpfen mit Wassermangel und für Bergsteiger wird es teilweise gefährlicher. Die Folgen der Klimakrise sind in den Alpen vielerorts unmittelbar zu sehen und zu spüren. Der Deutsche Alpenverein fordert von der Politik nun konkrete Entscheidungen.
3: Klimaschutz, Klimaanpassung und Naturschutz müssen zusammen gedacht und verlässlich finanziert werden, heißt es in einem offenen Brief an Bundeskanzler Merz. Der Klimawandel führe bereits zu gesperrten Wegen, brüchigem Fels und Problemen auf Berghütten. Tauender Permafrost und Starkregen begünstigten zudem Muren. Der DRV fordert deshalb, die Klimaziele einzuhalten und Moore, Böden und Bergwälder stärker zu schützen. Florian Künstler, Redaktion.
2: Neue Details nach dem Leichenfund an der B307 bei Lenggries. Die Ermittler haben die Identität des Toten geklärt. Es handelt sich laut Polizei um einen 64-jährigen Mann, der keinen Wohnsitz in Bayern hatte. Mit Hilfe rumänischer Behörden konnte die Polizei ihn anhand von Fingerabdrücken und Fotos eindeutig identifizieren. Die Hintergründe sind weiter unklar. Der Mann war am Wochenende auf einem Parkplatz am Silvensteinspeicher gefunden worden. Eine Obduktion ergab keine Hinweise auf einen gewaltsamen Tod. In Garmisch-Partenkirchen müssen sich alle Wasserratten weiter gedulden. Für das generalsanierte Alpspitzwellenbad gibt es noch keinen Eröffnungstermin. Eigentlich sollte das Bad im Laufe der Sommerferien wieder öffnen. Dieser Termin sei inzwischen aber kaum noch realisierbar, teilten die Gemeindewerke auf Anfrage mit. Grund seien Verzögerungen bei den Bauarbeiten. Das Team arbeite mit Hochdruck an der Wiedereröffnung. Wann die technische Abnahme stattfinden kann, sei allerdings noch unklar. Die Sanierung läuft seit mehr als 3 Jahren und kostet voraussichtlich weit über 30 Millionen Euro. Rund 2 Wochen nach der Sonnenfinsternis gibt es im Oberland schon das nächste Himmelsspektakel zu beobachten. Morgen früh verschwindet der Mond zu bis zu 93% im Schatten der Erde. Die partielle Mondfinsternis ist auch bei uns gut sichtbar. Wer sie nicht verpassen will, muss allerdings früh aufstehen. Beginn ist gegen 4.30 Uhr, der Höhepunkt gegen 6.15 Uhr. Am besten lässt sich die Mondfinsternis an einem dunklen Ort mit freier Sicht nach Westen beobachten, idealerweise von einem höher gelegenen Aussichtspunkt. Wer sie verpasst, die nächste vollständige Mondfinsternis gibt es Ende Dezember 2028. Das waren die Oberland-Nachrichten. 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
4: Alles klar, vielen Dank Max. Soweit die Nachrichten. Schauen wir aufs Wetter heute Abend und heute Nacht. Temperaturen zwischen 19 und 13 Grad. Generell ein paar mehr Wolken. Und der 3-Tage-Trend fürs Oberland für morgen, Samstag und Sonntag steht eigentlich dreimal das Gleiche drauf. Jeweils Sonne und dichte Wolken im Mix. Temperaturen. Was haben wir? Morgen 28, Samstag 26, Sonntag 27 Grad. Nur morgen steht noch ein bisschen mehr mit drauf. Kategorie Schauer und Gewitter. Es kann auch stellenweise ein bisschen wilder werden.
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4: 6:35, Servus auf die Straßen. Achtung auf der B2 zwischen der Ausfahrt Barmsee und Kleis. Hier Stau und stockender Verkehr. Wechsel auf die B11 zwischen Urfeld und Kirchel-Wandtunnel. Hier stockender Verkehr momentan. In Starnberg haben wir Feierabendverkehr. Es blinkt rot, Bereich Münchner bis Hauptstraße. Dann Obacht die B472 Markt Oberdorf-Peiting zwischen der Abzweigung Tannenberg und der Einfahrt Huttenried in beiden Richtungen. Jetzt gekracht gehabt. Der Verkehr wird aktuell an der Unfallstelle vorbeigeführt für beide Richtungen. Abwechselnd nur ein Fahrstreifen jeweils frei. Da läuft immer noch die Unfallaufnahme, dauert also noch ein bisschen. Und last but not least die B23 zwischen Schmölz und Garmisch-Partenkirchen immer noch 1,5 Kilometer Stau und zäh. Dauert gerade gute 10 Minuten länger Richtung Feierabend. Wo es geht, gute Fahrt. So, Fototermine, was haben wir aktuell? Weilheim am Bonner Ring, Ettal Ortsdurchfahrt, Burgrein Ortsdurchfahrt, Sees Hauptweilheimer Straße und Wolfratshausen. Hier ist es die äußere Beuerberger Straße. Habe ich noch einen übersehen? Nee, das haben wir komplett. Wisst ihr mehr? Dann verratet's mir. Gerne durchrufen oder WhatsAppen. Dankeschön, Nummer wie immer online, radiooberland.de.
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4: So, wunderschönen guten Abend. Ich darf mich kurz vorstellen. Mein Name ist Simon Fritzenschaft. Servus. Und das hier ist Musik von Tracy Chapman. Baby, can I hold you? An diesem Donnerstagabend, 27. August.

0: Donnerstag Kinotag. Mein Name ist Simon Fritzenschaft. Servus, grüße euch und ich nehme euch jetzt mal mit auf ein Kinodate. Was ist neu in dieser Woche? Bin gespannt.
1: Heute ist die Nacht der Nächte.
2: Singles dürfen jetzt nur noch eine Nacht im Jahr Sex haben. Diese krasse Regel ist der Clou der romantischen Komödie One Night Only von den Machern von Wo die Lüge hinfällt.
1: Aber nur für eine Nacht werden die Beschränkungen aufgehoben.
2: One Night Only ist weder besonders sexy noch besonders politisch, was ich bei der Story ja durchaus angeboten hätte.
3: Ich bin Owen.
4: Ellie.
3: Wie wär's mit dir und mir?
4: Nein!
2: Aber dafür sorgt die chaotische Sexnacht für viel unterhaltsamen Slapstick und die Chemie der Hauptdarsteller passt perfekt, was bei einer Rom-Com ja eigentlich das Wichtigste ist.
4: Du willst doch nur dein Ding versenken.
3: Was willst du mit deinem Ding tun? Oder Dingern?
4: Dingern? Was denkst du denn, was da unten bei mir los ist?
3: Das weiß ich noch nicht.
2: Hochpolitisch ist der Thriller Staatsschutz, in dem nach einem rassistischen Anschlag eine Staatsanwältin gegen eine Justiz kämpft, die ihre Ermittlungen behindert.
5: Die Mittäter Röders, mindestens zwei, wie wir noch belegen werden, wurden nicht ermittelt. Es bestand und besteht Verdunklungsgefahr.
2: Ziemlich schwarz-weiß, aber aufrüttelnd warnt Staatsschutz vor der Gefahr für die Demokratie, wenn Polizei und Justiz auf dem rechten Auge blind werden.
6: Warum haben Sie denn kein Vertrauen in Ihre eigene Behörde? Auf wessen Seite stehen Sie eigentlich?
2: Ein erstaunlich ruhiger Endzeitfilm ist Das Ende der Sterne, zumindest dafür, dass der Regisseur Ridley Scott heißt.
7: Bevor die Welt unterging, habe ich meine Frau geküsst und mit meinem Hund gespielt.
2: Statt epischer Schlachten geht es hier nach einem weltweiten Grippeausbruch eher darum, wie die verbliebenen Menschen nach Nähe suchen.
7: Ich habe eine Stimme über Funk gehört.
2: Das bietet teilweise schön dystopische Landschaften und gute Schauspieler wie Jacob Elordi, Josh Brolin und Margaret Qualley.
7: Mein Name ist Hick.
8: Ich bin Sima.
2: Aber ein bisschen fehlt die wirklich spannende Geschichte. Fast hat man das Gefühl, eher eine Landschaftsdoku anzuschauen.
9: Die Welt von damals existiert nicht mehr.
2: Aber vielleicht muss die Apokalypse ja auch nicht immer voller Action sein.
8: Mir fehlt Musik.
7: Mir fehlt was einkaufen zu können.
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3: Ich bin Florian Klaus. Der Machtkampf zwischen dem europäischen Fußballdachverband UEFA und dem Weltverband FIFA geht weiter. Die UEFA will FIFA-Chef Infantino verklagen. Dafür fordert sie Dokumente zu dem gescheiterten Investorenplan Infantinos. Er hatte nach der WM durchdrücken wollen, dass bei künftigen Turnieren Investoren beteiligt werden. Die UEFA wirft ihm unter anderem vor, dass die erwünschte Verkaufssumme betrügerisch und nicht marktüblich gewesen sei. An einer Schule in Großenneuzittau in der Nähe von Berlin sind zwei Menschen getötet worden. Ein 19-Jähriger wurde festgenommen. Die Märkische Allgemeine berichtet, dass unter den Opfern eine 18-jährige Schülerin ist. Der Verdächtige sei ihr Ex-Freund. Der andere Tote, ein 30-Jähriger, sei demnach gestorben, als er den Täter stoppen wollte. Offiziell bestätigt ist das bisher nicht. Mieten einfrieren, Deckeln senken. Die Linke will erheblich in den Wohnungsmarkt und die Rechte von Vermietern eingreifen, um Mieter zu entlasten. Ihr Modell für einen bundesweiten Mietendeckel legte die Bundestagsfraktion zusammen mit einem Rechtsgutachten vor. Thomas Bremser berichtet.
4: Für die Linke sind die hohen Mietpreise seit Jahren Top-Thema. Beim Wahlkampf in Berlin spielte es für die Partei eine entscheidende Rolle. Durch ihr zweistufiges Modell könne man die Preise für neue Mieter in Berlin um die Hälfte senken, heißt es von einem Soziologen. Und ein Gutachten, das von den Linken selbst in Auftrag gegeben wurde, kommt zum Schluss: Die Pläne sind mit dem Gesetz vereinbar.
3: Der Borkenkäfer hat den Bayerischen Wald in diesem Jahr relativ verschont. Sowohl im Nationalpark als auch in umliegenden Wäldern sind die Schadholzmengen vergleichsweise niedrig, hieß es. Entwarnung gibt es deswegen aber nicht. Nach Hitze und Trockenheit seien viele Bäume geschwächt, hat Bayerns Wirtschaftsminister Aiwanger gesagt.
5: Schauen wir aufs Oberlandwetter heute Abend und kommende Nacht. 19 bis 13 Grad und es ist generell wolkig. Und der 3-Tage-Trend fürs Oberland. Morgen Sonne und dichte Wolken im Mix. Nachmittags und gegen Abend Schauer und Gewitter mit dabei. Höchstwerte bis 28 Grad. Samstag und Sonntag dann jeweils Sonne und dichte Wolken im Mix. Erstmal 26 am Samstag und Sonntag dann bis zu 27 Grad.

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1: Ich bin Florian Klaus. Der Machtkampf zwischen dem europäischen Fußballdachverband UEFA und dem Weltverband FIFA geht weiter. Die UEFA will FIFA-Chef Infantino verklagen. Dafür fordert sie Dokumente zu dem gescheiterten Investorenplan Infantinos. Er hatte nach der WM durchdrücken wollen, dass bei künftigen Turnieren Investoren beteiligt werden. Die UEFA wirft ihm unter anderem vor, dass die erwünschte Verkaufssumme betrügerisch und nicht marktüblich gewesen sei. Der Borkenkäfer hat den Bayerischen Wald in diesem Jahr relativ verschont. Sowohl im Nationalpark als auch in umliegenden Wäldern sind die Schadholzmengen vergleichsweise niedrig, hieß es. Entwarnung gibt es deswegen aber nicht. Nach Hitze und Trockenheit seien viele Bäume geschwächt, hat Bayerns Wirtschaftsminister Aiwanger gesagt.
2: Das Radio Oberland Wetter für heute Abend und kommende Nacht sind Temperaturen zwischen 19 und 13 Grad angesagt und es ist eher ein bisschen wolkig heute. Der 3-Tage-Trend fürs Oberland, morgen Sonne und dichte Wolken im Mix, nachmittags und gegen abends Schauer und Gewitter angesagt, Höchstwerte bis 28 Grad, Samstag ebenfalls Sonne und dichte Wolken im Mix bis 26 Grad und Sonntag ändert sich auch nichts und auch die Temperaturen bleiben so in dem Bereich bei Höchstwerten um die 27 Grad.
3: Ja.

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1: Ich bin Florian Klaus. Die Partien der Ligaphase in der Fußball-Champions League stehen fest. Sie sind in Monaco ausgelost worden. Aus der Bundesliga sind 4 Teams dabei. Zu den Gegnern des FC Bayern gehört neben Atletico Madrid auch wieder der FC Arsenal. In der letzten Saison gab es gegen den späteren Finalisten eine 1:3-Niederlage. Auch Dortmund muss gegen die Engländer ran. RB Leipzig trifft unter anderem auf Real Madrid und Manchester City. Stuttgart spielt unter anderem gegen Inter Mailand. Im Streit um den WM-Investorendeal bereitet die UEFA ein Strafverfahren gegen FIFA-Präsident Gianni Infantino vor. Der Europäische Fußballdachverband fordert die FIFA und beteiligte Finanzinstitute auf, Dokumente zu dem gescheiterten Projekt herauszugeben. Thomas Thunfeld berichtet.
2: Damit eskaliert der Machtkampf zwischen dem Europäischen Fußballverband und dem FIFA-Boss. Verdacht auf untreue Geschäftsbesorgung, so der Vorwurf gegen Infantino, den der UEFA-Präsident den europäischen Verbänden heute in Monaco im Detail erläutert hat. Was nichts anderes bedeutet als, jetzt soll Infantino auf juristischem Weg gestürzt werden. Wenn er verurteilt würde, könnte ihn das laut UEFA sogar ins Gefängnis bringen.
1: Mehrere hundert Milliarden Euro soll die Europäische Union einsparen. Um so viel Geld soll der Haushaltsvorschlag der Kommission für 2028 bis 2034 gekürzt werden. Das fordert eine Gruppe mehrerer Länder, darunter auch Deutschland. Kanzler Merz hat nach einem Treffen mit den anderen Regierungschefs gesagt, dass in allen Bereichen gekürzt werden müsse. Schon 2023 hat das Bundesinnenministerium die rechtsextreme Gruppe Artgemeinschaft verboten. Weil Anhänger aber weiter aktiv geblieben sein sollen, hat die Polizei in mehreren Bundesländern Durchsuchungen durchgeführt. Dabei seien Unterlagen und Datenträger sichergestellt worden, hieß es von der Staatsanwaltschaft. Festgenommen wurde niemand.
3: Schauen wir aufs Oberlandwetter heute Abend und kommende Nacht. 19 bis 13 Grad und es ist generell wolkig. Und der 3-Tage-Trend fürs Oberland. Morgen Sonne und dichte Wolken im Mix. Nachmittags und gegen Abend Schauer und Gewitter mit dabei. Höchstwerte bis 28 Grad. Samstag und Sonntag dann jeweils Sonne und dichte Wolken im Mix. Erstmal 26 am Samstag und Sonntag dann bis zu 27 Grad. Ja.

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1: Ich bin Florian Klaus. Die Partien der Ligaphase in der Fußball-Champions League stehen fest. Sie sind in Monaco ausgelost worden. Aus der Bundesliga sind 4 Teams dabei. Zu den Gegnern des FC Bayern gehört neben Atletico Madrid auch wieder der FC Arsenal. In der letzten Saison gab es gegen den späteren Finalisten eine 1:3-Niederlage. Auch Dortmund muss gegen die Engländer ran. RB Leipzig trifft unter anderem auf Real Madrid und Manchester City. Stuttgart spielt unter anderem gegen Inter Mailand. Im Streit um den WM-Investorendeal bereitet die UEFA ein Strafverfahren gegen FIFA-Präsident Gianni Infantino vor. Der Europäische Fußballdachverband fordert die FIFA und beteiligte Finanzinstitute auf, Dokumente zu dem gescheiterten Projekt herauszugeben. Thomas Thunfeld berichtet.
2: Damit eskaliert der Machtkampf zwischen dem Europäischen Fußballverband und dem FIFA-Boss. Verdacht auf untreue Geschäftsbesorgung, so der Vorwurf gegen Infantino, den der UEFA-Präsident den europäischen Verbänden heute in Monaco im Detail erläutert hat. Was nichts anderes bedeutet als, jetzt soll Infantino auf juristischem Weg gestürzt werden. Wenn er verurteilt würde, könnte ihn das laut UEFA sogar ins Gefängnis bringen.
3: Das Radio Oberland Wetter für heute Abend und kommende Nacht sind Temperaturen zwischen 19 und 13 Grad angesagt und es ist eher ein bisschen wolkig heute. Der 3-Tage-Trend fürs Oberland, morgen Sonne und dichte Wolken im Mix, nachmittags und gegen abends Schauer und Gewitter angesagt, Höchstwerte bis 28 Grad, Samstag ebenfalls Sonne und dichtere Wolken im Mix bis 26 Grad und Sonntag ändert sich auch nichts und auch die Temperaturen bleiben so in dem Bereich bei Höchstwerten um die 27 Grad. Ja!

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1: Ich bin Florian Klaus. Der Europäische Fußballdachverband UEFA bereitet ein Strafverfahren gegen FIFA-Präsident Gianni Infantino vor. Es geht um den Investorendeal, den Infantino für kommende Turniere einfädeln wollte. Unter anderem die UEFA hatte dagegen protestiert, bis er die Idee zurückgenommen hat. Jetzt fordern die Europäer, dass die FIFA und beteiligte Banken für das geplante Verfahren Dokumente zu dem gescheiterten Plan herausrücken. Die Fraktionen von Union und SPD schließen Änderungen am umstrittenen Rentenplan der Koalition nicht aus. Kein Gesetz gehe so aus dem Bundestag, wie es hineinkomme, sagte Unionsfraktionschef Frei vor einer gemeinsamen Tagung in Münster. Thomas Bremser berichtet.
2: Der Koalition stehen turbulente Wochen bevor. Die drei Landtagswahlen könnten CDU und SPD durchrütteln. Parallel dazu will die Regierung ihr Reformpaket umsetzen und hier gibt es noch Streitpunkte, vor allem bei der Rente mit 63. Die soll abgeschafft werden, doch daran gibt es intern Kritik. Es könnte auf Ausnahmen hinauslaufen für alle, die nicht in der Lage sind, länger als 45 Jahre zu arbeiten, wegen des harten Jobs oder der Gesundheit.
1: An einer Schule in Großen-Neuzittau in der Nähe von Berlin sind zwei Menschen getötet worden. Ein 19-Jähriger wurde festgenommen. Medien berichten, dass unter den Opfern eine 18-jährige Schülerin ist. Der Verdächtige sei ihr Ex-Freund. Der andere Tote, ein 30-Jähriger, sei demnach gestorben, als er den Täter stoppen wollte. Offiziell bestätigt ist das bisher nicht. Im kommenden Juni will der FC Bayern nach Spanien ins Estadio Metropolitano zum Endspiel der Fußball Champions League. Vorbeischauen können sie aber schon in der Ligaphase. Die Auslosung hat den Münchnern ein Auswärtsspiel bei Atletico Madrid beschert. Außerdem spielen sie unter anderem wieder gegen den FC Arsenal. Gegen die Engländer muss auch Dortmund ran. Leipzig trifft unter anderem auf Real Madrid und Manchester City, Stuttgart auf Atletico Madrid und Inter Mailand. Meistens ist der Himmel leicht bewölkt oder klar. Im westlichen Franken ziehen in der Nacht aber erste Schauer und Gewitter heran. Die Tiefstwerte liegen zwischen 20 und 13 Grad. Morgen kommt dann eine Gewitterfront mit kräftigem Westwind. In Niederbayern ist es davor noch sonnig. Am Wochenende wird es recht sonnig mit nur vereinzelten Schauern. Es wird kühler.

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1: Ich bin Florian Klaus. Der Europäische Fußballdachverband UEFA bereitet ein Strafverfahren gegen FIFA-Präsident Gianni Infantino vor. Es geht um den Investorendeal, den Infantino für kommende Turniere einfädeln wollte. Unter anderem die UEFA hatte dagegen protestiert, bis er die Idee zurückgenommen hat. Jetzt fordern die Europäer, dass die FIFA und beteiligte Banken für das geplante Verfahren Dokumente zu dem gescheiterten Plan herausrücken. Die Fraktionen von Union und SPD schließen Änderungen am umstrittenen Rentenplan der Koalition nicht aus. Kein Gesetz gehe so aus dem Bundestag, wie es hineinkomme, sagte Unionsfraktionschef Frei vor einer gemeinsamen Tagung in Münster. Thomas Bremser berichtet.
2: Der Koalition stehen turbulente Wochen bevor. Die drei Landtagswahlen könnten CDU und SPD durchrütteln. Parallel dazu will die Regierung ihr Reformpaket umsetzen und hier gibt es noch Streitpunkte, vor allem bei der Rente mit 63. Die soll abgeschafft werden, doch daran gibt es intern Kritik. Es könnte auf Ausnahmen hinauslaufen für alle, die nicht in der Lage sind, länger als 45 Jahre zu arbeiten, wegen des harten Jobs oder der Gesundheit.
1: Meistens ist der Himmel leicht bewölkt oder klar. Im westlichen Franken ziehen in der Nacht aber erste Schauer und Gewitter heran. Die Tiefstwerte liegen zwischen 20 und 13 Grad. Morgen kommt dann eine Gewitterfront mit kräftigem Westwind. In Niederbayern ist es davor noch sonnig. Am Wochenende wird es recht sonnig mit nur vereinzelten Schauern. Es wird kühler.

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1: Ich bin Gregor Jose Moser. Im Streit um den WM-Investorendeal bereitet die UEFA ein Strafverfahren gegen FIFA-Präsident Gianni Infantino vor. Der Europäische Fußballdachverband fordert die FIFA und beteiligte Finanzinstitute auf, Dokumente zu dem gescheiterten Projekt herauszugeben. Thomas Thonfeld berichtet.
2: Damit eskaliert der Machtkampf zwischen dem Europäischen Fußballverband und dem FIFA-Boss. Verdacht auf untreue Geschäftsbesorgung, so der Vorwurf gegen Infantino, den der UEFA-Präsident den europäischen Verbänden heute in Monaco im Detail erläutert hat. Was nichts anderes bedeutet als, jetzt soll Infantino auf juristischem Weg gestürzt werden. Wenn er verurteilt würde, könnte ihn das laut UEFA sogar ins Gefängnis bringen.
1: Die Linke will mit einem bundesweiten Mietendeckel steigende Mieten aufhalten. Sie hat ihr Modell heute vorgestellt, zusammen mit dem Gutachten eines Regensburger Juristen, der es für rechtlich möglich hält. Die jeweilige Obergrenze soll lokal unterschiedlich sein, je nachdem, wie angespannt der Wohnungsmarkt ist. Kritiker, etwa aus der Union, wenden aber ein, dass Vermieter mit einem Mietendeckel keinen Anreiz mehr hätten zu investieren. Der wegen Kriegsverbrechen verurteilte bosnisch-serbische Ex-General Ratko Mladic ist tot, das hat ein UN-Vertreter bestätigt. Wegen Völkermords im Bosnienkrieg hatte er eine lebenslange Haftstrafe im internationalen Gefängnis in Den Haag verbüßt. Sein schlimmstes Verbrechen war das Massaker an 8000 Bewohnern der ostbosnischen Enklave Srebrenica. Die Partien der Ligaphase in der Fußball-Champions League stehen fest. Aus der Bundesliga sind 4 Teams dabei. Zu den Gegnern des FC Bayern gehört neben Atletico Madrid auch wieder der FC Arsenal. In der letzten Saison gab es gegen den späteren Finalisten eine 1:3 Niederlage. Auch Dortmund muss gegen die Engländer ran. RB Leipzig trifft unter anderem auf Real Madrid und Manchester City. Stuttgart spielt unter anderem gegen Inter Mailand. Der Himmel ist meistens leicht bewölkt oder klar. Im westlichen Franken ziehen jetzt aber erste Schauer und Gewitter heran. Die Tiefstwerte liegen zwischen 20 und 13 Grad. Morgen kommt dann eine Gewitterfront mit kräftigem Westwind. In Niederbayern ist es davor noch sonnig. Am Wochenende wird es dann recht sonnig mit nur vereinzelten Schauern. Es wird aber kühler.

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1: Am Freitag geht's mit dem Partyabend los in Rottenbuch. Bis Sonntag wird das 225-jährige Jubiläum der Schützengesellschaft gefeiert. Mit Oldtimer-Rundfahrt, Weinfest und Festzug und Plattschießen dann am Sonntag. Das Wochenende steht in Murnau im Zeichen des Töpfermarktes. Im Kulturpark freuen wir uns auf viele Aussteller und neue Ideen. Frostsichere Gartenkeramik oder auch was zum Dekorieren gibt's alles. Außerdem am Samstag Kaffeestunde und am Sonntag den musikalischen Frühshoppen. Los geht's jeweils um 10. Und am Sonntag, da greifen in der Eishockey-Oberliga Süd die Tölzer Löwen an. Beim Vorbereitungsheimspiel geht's gegen die Lindau Islanders. Anpfiff in der Hagabschor Arena ist um 4 Uhr nachmittags. 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
1: Ich bin Gregor Jose Moser. Im Streit um den WM-Investorendeal bereitet die UEFA ein Strafverfahren gegen FIFA-Präsident Gianni Infantino vor. Der Europäische Fußballdachverband fordert die FIFA und beteiligte Finanzinstitute auf, Dokumente zu dem gescheiterten Projekt herauszugeben. Thomas Thonfeld berichtet.
2: Damit eskaliert der Machtkampf zwischen dem Europäischen Fußballverband und dem FIFA-Boss. Verdacht auf untreue Geschäftsbesorgung, so der Vorwurf gegen Infantino, den der UEFA-Präsident den europäischen Verbänden heute in Monaco im Detail erläutert hat. Was nichts anderes bedeutet als, jetzt soll Infantino auf juristischem Weg gestürzt werden. Wenn er verurteilt würde, könnte ihn das laut UEFA sogar ins Gefängnis bringen.
1: Die Linke will mit einem bundesweiten Mietendeckel steigende Mieten aufhalten. Sie hat ihr Modell heute vorgestellt, zusammen mit dem Gutachten eines Regensburger Juristen, der es für rechtlich möglich hält. Die jeweilige Obergrenze soll lokal unterschiedlich sein, je nachdem, wie angespannt der Wohnungsmarkt ist. Kritiker, etwa aus der Union, wenden aber ein, dass Vermieter mit einem Mietendeckel keinen Anreiz mehr hätten zu investieren. Der Himmel ist meistens leicht bewölkt oder klar, im westlichen Franken ziehen jetzt aber erste Schauer und Gewitter heran. Die Tiefstwerte liegen zwischen 20 und 13 Grad. Morgen kommt dann eine Gewitterfront mit kräftigem Westwind. In Niederbayern ist es davor noch sonnig. Am Wochenende wird es dann recht sonnig mit nur vereinzelten Schauern. Es wird aber kühler.

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1: Ich bin Gregor Jose Moser. Die Linke will erheblich in den Wohnungsmarkt und die Rechte von Vermietern eingreifen, um Mieter zu entlasten. Ihr Modell für einen bundesweiten Mietendeckel legte die Bundestagsfraktion zusammen mit einem Rechtsgutachten vor. Thomas Bremser berichtet.
2: Für die Linke sind die hohen Mietpreise seit Jahren Topthema. Beim Wahlkampf in Berlin spielte es für die Partei eine entscheidende Rolle. Durch ihr zweistufiges Modell könne man die Preise für neue Mieter in Berlin um die Hälfte senken, heißt es von einem Soziologen. Und ein Gutachten, das von den Linken selbst in Auftrag gegeben wurde, kommt zum Schluss: Die Pläne sind mit dem Gesetz vereinbar.
1: In Nepal und Tibet läuft weiter die Suche nach Vermissten nach der verheerenden Sturzflug gestern. Als vermisst gelten mehr als 1400 Menschen, darunter viele Touristen, auch mehrere Deutsche. Die Zahl der Todesopfer ist inzwischen auf fast 400 gestiegen. Die Behörden rechnen mit weiteren Opfern. Der Borkenkäfer hat den Bayerischen Wald in diesem Jahr relativ verschont. Sowohl im Nationalpark als auch in umliegenden Wäldern sind die Schadholzmengen vergleichsweise niedrig, hieß es. Entwarnung gibt es deswegen aber nicht. Nach Hitze und Trockenheit seien viele Bäume geschwächt, hat Bayerns Wirtschaftsminister Aiwanger gesagt. Im kommenden Juni will der FC Bayern ins Estadio Metropolitano zum Endspiel der Fußball-Champions League. Vorbeischauen können sie aber schon in der Ligaphase. Die Auslosung hat den Münchnern ein Auswärtsspiel bei Atletico Madrid beschert. Außerdem spielen sie unter anderem wieder gegen den FC Arsenal. Gegen die Engländer müssen auch Dortmund ran. Leipzig trifft unter anderem auf Real Madrid und Manchester City, Stuttgart auf Atletico Madrid und Inter Mailand. Der Himmel ist meistens leicht bewölkt oder klar. Im westlichen Franken ziehen jetzt aber erste Schauer und Gewitter heran. Die Tiefstwerte liegen zwischen 20 und 13 Grad. Morgen kommt dann eine Gewitterfront mit kräftigem Westwind. In Niederbayern ist es davor noch sonnig. Am Wochenende wird es dann recht sonnig mit nur vereinzelten Schauern. Es wird aber kühler.

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1: Ich bin Gregor Jose Moser. Die Linke will erheblich in den Wohnungsmarkt und die Rechte von Vermietern eingreifen, um Mieter zu entlasten. Ihr Modell für einen bundesweiten Mietendeckel legte die Bundestagsfraktion zusammen mit einem Rechtsgutachten vor. Thomas Bremser berichtet.
2: Für die Linke sind die hohen Mietpreise seit Jahren Top-Thema. Beim Wahlkampf in Berlin spielte es für die Partei eine entscheidende Rolle. Durch ihr zweistufiges Modell könne man die Preise für neue Mieter in Berlin um die Hälfte senken, heißt es von einem Soziologen. Und ein Gutachten, das von den Linken selbst in Auftrag gegeben wurde, kommt zum Schluss: Die Pläne sind mit dem Gesetz vereinbar.
1: Der Borkenkäfer hat den Bayerischen Wald in diesem Jahr relativ verschont. Sowohl im Nationalpark als auch in umliegenden Wäldern sind die Schadholzmengen vergleichsweise niedrig, hieß es. Entwarnung gibt es deswegen aber nicht. Nach Hitze und Trockenheit seien viele Bäume geschwächt, hat Bayerns Wirtschaftsminister Aiwanger gesagt. Der Himmel ist meistens leicht bewölkt oder klar. Im westlichen Franken ziehen jetzt aber erste Schauer und Gewitter heran. Die Tiefstwerte liegen zwischen 20 und 13 Grad. Morgen kommt dann eine Gewitter Front mit kräftigem Westwind. In Niederbayern ist es davor noch sonnig. Am Wochenende wird es dann recht sonnig mit nur vereinzelten Schauern. Es wird aber kühler.

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1: Ich bin Gregor Jose Moser. Nach der verheerenden Sturzflut im Grenzgebiet zwischen Nepal und Tibet gibt es immer mehr Todesmeldungen, mittlerweile fast 400. Die Behörden und Einsatzkräfte gehen jedoch von vielen weiteren Todesopfern unter den Schlammmassen aus. Auf beiden Seiten gibt es nämlich eine hohe Zahl an Vermissten, über 1400. 8 Vermisste sollen laut unbestätigten Berichten Deutsche sein. Im Streit um den WM-Investorendeal bereitet die UEFA ein Strafverfahren gegen FIFA-Präsident Gianni Infantino vor. Der Europäische Fußballdachverband fordert die FIFA und beteiligte Finanzinstitute auf, Dokumente zu dem gescheiterten Projekt herauszugeben, Thomas Thonfeld berichtet.
2: Damit eskaliert der Machtkampf zwischen dem Europäischen Fußballverband und dem FIFA-Boss. Verdacht auf untreue Geschäftsbesorgung, so der Vorwurf gegen Infantino, den der UEFA-Präsident den europäischen Verbänden heute in Monaco im Detail erläutert hat. Was nichts anderes bedeutet als, jetzt soll Infantino auf juristischem Weg gestürzt werden. Wenn er verurteilt würde, könnte ihn das laut UEFA sogar ins Gefängnis bringen.
1: Erst letztes Jahr hatte US-Präsident Trump wegen eines Streits mit Mexiko den Golf von Mexiko in Golf von Amerika umbenennen lassen, zumindest für den amtlichen Gebrauch in den USA. Im Handelsstreit mit Kanada wiederholt er das nun. Er hat per Dekret angeordnet, den Ontario-See in Lake America umzubenennen. Zum Fußball. Am 8. September startet die Ligaphase der Champions League, in der jedes Team 8 Spiele bestreitet. In Monaco sind jetzt die Partien ausgelost worden. Der FC Bayern trifft unter anderem auf den FC Arsenal und Atletico Madrid. Auch Borussia Dortmund bekommt es mit dem FC Arsenal zu tun. Zu den Gegnern von RB Leipzig gehören Real Madrid und Manchester City. Der VfB Stuttgart trifft unter anderem auf Inter Mailand und Galatasaray Istanbul. Der Himmel ist leicht bewölkt oder klar. Im westlichen Franken ziehen erste Schauer und Gewitter durch. Die Tiefstwerte liegen zwischen 20 und 13 Grad. Tagsüber kommt dann eine Gewitterfront mit kräftigem Westwind. In Niederbayern ist es davor noch sonnig. Und am Wochenende wird es insgesamt recht sonnig mit nur vereinzelten Schauern. Es wird aber etwas kühler.

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1: Jetzt am Samstag startet er endlich, der erste Gravel-Triathlon in der Tiroler Zugspitz-Arena. Das ist ein echtes Novum. Schwimmen in dem Bergsee, Radeln, Laufen durch unsere traumhafte Natur. Mitmachen geht natürlich immer noch. Anfeuern geht auch. Alle Infos dazu online. Und am Sonntag heißt es dann vielseitig im Freilichtmuseum Glentleiten. Die Zither steht im Mittelpunkt. Wunderschönes Instrument. Strahlt so eine richtige wohlige Wärme aus, gell? Und die Zither ist ja auch eins der ältesten Saiteninstrumente der Welt. Lasst euch verzaubern, schaut am Sonntag auf der Glentleiten vorbei. Und am Sonntag in einer Woche steigt in Wallgau ein Ochsenrennen. 6. September am Mordsgaudi, Ochs und Mensch in Aktion. Und zwar schon zum zweiten Mal. Bei der Premiere vor genau 10 Jahren waren damals 22 Ochsen am Start. Ja Leute, da schaffen wir doch mehr dieses Jahr, oder? 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
1: Ich bin Gregor Jose Moser. Nach der verheerenden Sturzflut im Grenzgebiet zwischen Nepal und Tibet gibt es immer mehr Todesmeldungen, mittlerweile fast 400. Die Behörden und Einsatzkräfte gehen jedoch von vielen weiteren Todesopfern unter den Schlammmassen aus. Auf beiden Seiten gibt es nämlich eine hohe Zahl an Vermissten, über 1400. 8 Vermisste sollen laut unbestätigten Berichten Deutsche sein. Im Streit um den WM-Investorendeal bereitet die UEFA ein Strafverfahren gegen FIFA-Präsident Gianni Infantino vor. Der Europäische Fußballdachverband fordert die FIFA und beteiligte Finanzinstitute auf, Dokumente zu dem gescheiterten Projekt herauszugeben, Thomas Thonfeld berichtet.
2: Damit eskaliert der Machtkampf zwischen dem Europäischen Fußballverband und dem FIFA-Boss. Verdacht auf untreue Geschäftsbesorgung, so der Vorwurf gegen Infantino, den der UEFA-Präsident den europäischen Verbänden heute in Monaco im Detail erläutert hat. Was nichts anderes bedeutet als, jetzt soll Infantino auf juristischem Weg gestürzt werden. Wenn er verurteilt würde, könnte ihn das laut UEFA sogar ins Gefängnis bringen.
1: Der Himmel ist leicht bewölkt oder klar. Im westlichen Franken ziehen erste Schauer und Gewitter durch. Die Tiefstwerte liegen zwischen 20 und 13 Grad. Tagsüber kommt dann eine Gewitterfront mit kräftigem Westwind. In Niederbayern ist es davor noch sonnig. Und am Wochenende wird es insgesamt recht sonnig mit nur vereinzelten Schauern. Es wird aber etwas kühler. 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
1: Ich bin Gregor Jose Moser. Unter seinem Kommando waren im Bosnienkrieg 1995 mehr als 8000 bosniakische Männer und Jungen beim Massaker von Srebrenica getötet worden. Jetzt ist der bosnisch-serbische Kriegsverbrecher Ratko Mladic gestorben, und zwar im Alter von 84 Jahren in einem Gefängniskrankenhaus der Vereinten Nationen, wie diese mitteilten. Der Ex-General war 2017 vom Internationalen Strafgerichtshof zu lebenslanger Haft verurteilt worden. Knapp 400 Tote und mehr als 1400 Vermisste, das ist aktuell die Bilanz der verheerenden Sturzflut in Nepal und Tibet. Nach den Vermissten suchen weiterhin Rettungskräfte unter den Schlammmassen. Es droht jetzt eine neue Gefahr. Die nepalesische Katastrophenschutzbehörde warnt, dass sich hinter Schutt und Geröll weiter Wasser ansammelt, das sich zu einer Flutwelle entwickeln könnte. Mit einem bundesweiten Mietendeckel will die Linke in den Wohnungsmarkt eingreifen und Mieter entlasten. Ihr Modell hat die Linken-Fraktion im Bundestag jetzt zusammen mit einem Rechtsgutachten vorgelegt. Mehr von Thomas Bremser.
2: Für die Linke sind die hohen Mietpreise seit Jahren Top-Thema. Beim Wahlkampf in Berlin spielt es für die Partei eine entscheidende Rolle. Durch ihr zweistufiges Modell könne man die Preise für neue Mieter in Berlin um die Hälfte senken, heißt es von einem Soziologen. Und ein Gutachten, das von den Linken selbst in Auftrag gegeben wurde, kommt zum Schluss: Die Pläne sind mit dem Gesetz vereinbar.
1: Der Borkenkäfer hat den Bayerischen Wald in diesem Jahr relativ verschont. Sowohl im Nationalpark als auch in den umliegenden Wäldern sind die Schadholzmengen vergleichsweise niedrig. Entwarnung gibt es deswegen aber nicht. Nach Hitze und Trockenheit seien viele Bäume geschwächt, betont Bayerns Wirtschaftsminister Aiwanger. Der Himmel ist leicht bewölkt oder klar. Im westlichen Franken ziehen erste Schauer und Gewitter durch. Die Tiefstwerte liegen zwischen 20 und 13 Grad. Tagsüber kommt dann eine Gewitterfront mit kräftigem Westwind. In Niederbayern ist es davor noch sonnig. Und am Wochenende wird es insgesamt recht sonnig mit nur vereinzelten Schauern. Es wird aber etwas kühler. 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
1: Ich bin Gregor Jose Moser. Unter seinem Kommando waren im Bosnienkrieg 1995 mehr als 8000 bosniakische Männer und Jungen beim Massaker von Srebrenica getötet worden. Jetzt ist der bosnisch-serbische Kriegsverbrecher Ratko Mladic gestorben, und zwar im Alter von 84 Jahren in einem Gefängniskrankenhaus der Vereinten Nationen, wie diese mitteilten. Der Ex-General war 2017 vom Internationalen Strafgerichtshof zu lebenslanger Haft verurteilt worden. Der Borkenkäfer hat den Bayerischen Wald in diesem Jahr relativ verschont. Sowohl im Nationalpark als auch in den umliegenden Wäldern sind die Schadholzmengen vergleichsweise niedrig. Entwarnung gibt es deswegen aber nicht. Nach Hitze und Trockenheit seien viele Bäume geschwächt, betont Bayerns Wirtschaftsminister Aiwanger. Der Himmel ist leicht bewölkt oder klar. Im westlichen Franken ziehen erste Schauer und Gewitter durch. Die Tiefstwerte liegen zwischen 20 und 13 Grad. Tagsüber kommt dann eine Gewitterfront mit kräftigem Westwind. In Niederbayern ist es davor noch sonnig. Und am Wochenende wird es insgesamt recht sonnig mit nur vereinzelten Schauern. Es wird aber etwas kühler.

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1: Ich bin Gregor Jose Moser. Jugendschutz in den sozialen Medien, darüber wird ja immer wieder diskutiert. Aktueller Anlass ist das Ende eines Prozesses in den USA gegen den Konzern Meta, dem unter anderem Instagram und Facebook gehören. Verbraucherschützer fordern deshalb auch strengere Social-Media-Regeln für Deutschland. Die Chefin des Bundesverbandes der Verbraucherzentralen POP hat dem Redaktionsnetzwerk Deutschland gesagt, Schutzmaßnahmen wie Zeitlimits, nächtliche Sperren